0: Politik verzichtet Berlins regierender Bürgermeister auf eine weitere Spitzenkandidatur für die CDU bei der Abgeordnetenhauswahl im September. Er will aber bis zur Wahl noch regierender Bürgermeister bleiben.
1: Am Ende ist der Druck dann doch zu groß geworden.

0: Stattdessen im September bei der Wahl antritt, ist noch nicht bekannt. Wegner selbst will auch den Landesvorsitz in der Berliner CDU aufgeben. Aus Berlin, Thomas Brockt.
1: Die Feuerwehr ist in Nürnberg wegen eines großen Waldbrandes im Einsatz. Ein Campingplatz und ein Open-Air-Konzert in der Nähe des Messegeländes seien vorsorglich geräumt worden, sagte ein Polizeisprecher. Über Verletzte ist bisher nichts bekannt. Menschen sind laut Polizei derzeit nicht in Gefahr. Die Brandursache ist noch unklar. Die Waldbrandgefahr ist in Franken wegen der Trockenheit groß. Spanien hat bei der Fußball-WM Belgien mit 2:1 geschlagen und steht im Halbfinale. Miquel Merino erzielte in der 88. Minute das Siegtor und schoss Spanien damit zum ersten WM-Halbfinale seit dem Titelgewinn vor 16 Jahren. Im Halbfinale trifft Spanien am kommenden Dienstag auf Frankreich. Spanien mit der besten Defensive des Turniers trifft dann auf die beste Offensive. Zum Wetter die aktuelle Vorhersage des Deutschen Wetterdienstes. Heute Vormittag im Nordwesten noch bewölkt, danach ziehen im Norden und vor allem im Osten neben längeren sonnigen Abschnitten ein paar Wolkenfelder durch. Es bleibt aber überwiegend trocken. Im Westen und Süden dagegen viel Sonnenschein. Im Südschwarzwald und an den Alpen sind kurze Schauer möglich. Höchstwerte im Norden und Osten 25 bis 30 Grad, an den Küsten kühler. Im Süden und Westen maximal 29 bis 35 Grad.
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1: Ich bin David Riemer. Das Heizungsgesetz der früheren Ampelregierung ist bald Geschichte. Der Bundestag hat das neue Gebäudemodernisierungsgesetz beschlossen. Damit kippt die schwarz-rote Koalition zentrale Regelungen des bestehenden Gesetzes.
2: Vor allem der Kern des alten Gesetzes wird gekippt, die 65%-Regelung, die besagt, dass jede neu eingebaute Heizung mit 65% erneuerbaren Energien betrieben werden soll. Besonders der Union war das ein Dorn im Auge. Kein Reinregieren in den Heizungskeller, hieß es. Nun soll etwa neben Wärmepumpen auch der Einbau von Gas- und Ölheizungen weiter möglich sein. Allerdings ab 2029 mit einem immer größer werdenden Anteil CO2-neutraler Brennstoffe wie Biomethan. Umweltverbände warnen aber trotzdem vor Rückschritten beim Klimaschutz und höheren Kosten für Mieter, wenn Vermieter neue Gasheizungen einbauen. Aus Berlin, Thomas Brockt.
1: Im Süden Spaniens wütet ein verheerender Waldbrand. Die Löscharbeiten laufen. Parallel suchen Einsatzkräfte nach Vermissten. Nach Angaben der Regionalregierung in Andalusien kamen mindestens 12 Menschen ums Leben. 23 weitere werden noch vermisst. Die Löscharbeiten werden durch hohe Temperaturen und starken Wind erschwert. Der Brand war am Donnerstagabend ausgebrochen. Als Ursache wird der Einsturz einer Stromleitung vermutet. Weniger Bürokratie, mehr Medaillen bei Olympia. Der Bundestag hat das neue Sportfördergesetz beschlossen. Herzstück der Reform ist eine unabhängige Spitzensportagentur in Leipzig, die künftig über Fördergelder in Millionenhöhe entscheiden soll.
3: Künftig soll nicht mehr einfach nach dem Gießkannenprinzip Geld verteilt werden. Stattdessen will die neue Agentur genauer hinschauen. Wer arbeitet erfolgreich? Wo entwickeln sich Talente besonders gut? Und wo braucht es Veränderungen? Der Deutsche Olympische Sportbund hofft, dass deutsche Athletinnen und Athleten damit bei Olympia- und Weltmeisterschaften wieder häufiger ganz vorne mitmischen und Medaillen holen. Bevor das Gesetz gilt, muss im Herbst aber noch der Bundesrat zustimmen. Zoe Tassovali, Nachrichtenredaktion.
1: Spanien steht im Halbfinale der Fußball-WM. Der Europameister gewann das Viertelfinale gegen Belgien mit 2:1. Mikel Merino erzielte in der 88. Minute das Siegtor und schoss Spanien damit zum ersten WM-Halbfinale seit dem Titelgewinn vor 16 Jahren. Im Halbfinale trifft Spanien am kommenden Dienstag auf Frankreich. Zum Wetter die aktuelle Vorhersage des Deutschen Wetterdienstes. Heute Vormittag im Nordwesten noch bewölkt, danach ziehen im Norden und vor allem im Osten neben längeren sonnigen Abschnitten ein paar Wolkenfelder durch. Es bleibt aber überwiegend trocken. Im Westen und Süden dagegen viel Sonnenschein. Im Südschwarzwald und an den Alpen sind kurze Schauer möglich. Höchstwerte im Norden und Osten 25 bis 30 Grad, an den Küsten kühler. Im Süden und Westen maximal 29 bis 35 Grad.
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1: Ich bin David Riemer. Das Heizungsgesetz der früheren Ampelregierung ist bald Geschichte. Der Bundestag hat das neue Gebäudemodernisierungsgesetz beschlossen. Damit kippt die schwarz-rote Koalition zentrale Regelungen des bestehenden Gesetzes.
2: Vor allem der Kern des alten Gesetzes wird gekippt, die 65%-Regelung. Die besagt, dass jede neu eingebaute Heizung mit 65% erneuerbaren Energien betrieben werden soll. Besonders der Union war das ein Dorn im Auge. Kein Reinregieren in den Heizungskeller, hieß es. Nun soll etwa neben Wärmepumpen auch der Einbau von Gas- und Ölheizungen weiter möglich sein. Allerdings ab 2029 mit einem immer größer werdenden Anteil CO2-neutraler Brennstoffe wie Biomethan. Umweltverbände warnen aber trotzdem vor Rückschritten beim Klimaschutz und höheren Kosten für Mieter, wenn Vermieter neue Gasheizungen einbauen. Aus Berlin, Thomas Brock.
1: Im Süden Spaniens wütet ein verheerender Waldbrand. Die Löscharbeiten laufen. Parallel suchen Einsatzkräfte nach Vermissten. Nach Angaben der Regionalregierung in Andalusien kamen mindestens 12 Menschen ums Leben. 23 weitere werden noch vermisst. Die Löscharbeiten werden durch hohe Temperaturen und starken Wind erschwert. Der Brand war am Donnerstagabend ausgebrochen. Als Ursache wird der Einsturz einer Stromleitung vermutet. Weniger Bürokratie, mehr Medaillen bei Olympia. Der Bundestag hat das neue Sportfördergesetz beschlossen. Herzstück der Reform ist eine unabhängige Spitzensportagentur in Leipzig, die künftig über Fördergelder in Millionenhöhe entscheiden soll.
3: Künftig soll nicht mehr einfach nach dem Gießkannenprinzip Geld verteilt werden. Stattdessen will die neue Agentur genauer hinschauen. Wer arbeitet erfolgreich? Wo entwickeln sich Talente besonders gut? Und wo braucht es Veränderungen? Der Deutsche Olympische Sportbund hofft, dass deutsche Athletinnen und Athleten damit bei Olympia- und Weltmeisterschaften wieder häufiger ganz vorne mitmischen und Medaillen holen. Bevor das Gesetz gilt, muss im Herbst aber noch der Bundesrat zustimmen. Zoe Tassovali, Nachrichtenredaktion.
1: Spanien steht im Halbfinale der Fußball-WM. Der Europameister gewann das Viertelfinale gegen Belgien mit 2:1. Mikel Merino erzielte in der 88. Minute das Siegtor und schoss Spanien damit zum ersten WM-Halbfinale seit dem Titelgewinn vor 16 Jahren. Im Halbfinale trifft Spanien am kommenden Dienstag auf Frankreich. Zum Wetter die aktuelle Vorhersage des Deutschen Wetterdienstes. Heute Vormittag im Nordwesten noch bewölkt, später ziehen im Norden und vor allem im Osten ein paar Wolkenfelder durch. Es gibt aber auch sonnige Momente und es bleibt überwiegend trocken. Im Westen und Süden viel Sonnenschein, im Südschwarzwald und an den Alpen sind kurze Schauer möglich. Höchstwerte im Norden und Osten 25 bis 30 Grad, an den Küsten kühler. Im Süden und Westen geht's bis 35 Grad rauf.
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1: Ich bin David Riemer. Vor einem Supermarkt in Berlin-Marienfelde läuft wegen einer Geiselnahme ein Großeinsatz der Polizei. Nach Angaben der Einsatzkräfte hat ein Mann am späten Abend eine Frau in seine Gewalt gebracht und bedroht. Der Täter befindet sich weiterhin im Gebäude, die Polizei steht mit ihm in Kontakt. Zu den Hintergründen der Tat ist bislang nichts bekannt, der Bereich um den Supermarkt ist abgesperrt. Die Gesundheitsreform der schwarz-roten Koalition ist beschlossen. Bundestag und Bundesrat haben grünes Licht für das Sparpaket gegeben. Damit sollen die Krankenkassenbeiträge möglichst stabil bleiben. Für gesetzlich Versicherte bedeutet das höhere Zuzahlungen und Einschnitte bei einzelnen Leistungen.
2: Die Reaktionen fallen entsprechend heftig aus. Ärzteverbände sprechen von wahllosen Kürzungen und warnen vor längeren Wartezeiten in den Praxen. Die Opposition befürchtet unter anderem finanzielle Probleme für Krankenhäuser. Die Bundesregierung hält dagegen. Ohne die Reform würden die Krankenkassenbeiträge im kommenden Jahr deutlich steigen. Künftig sollen unter anderem die kostenlose Mitversicherung von Ehepartnern eingeschränkt und homöopathische Leistungen auf Kassenkosten gestrichen werden. Zoe Tassovali, Nachrichtenredaktion.
1: Wer einen kaputten Toaster, Staubsauger oder eine Waschmaschine hat, soll künftig bessere Chancen auf eine Reparatur bekommen. Nachdem der Bundestag ein Gesetz dazu bereits Ende Juni beschlossen hatte, gab es nun auch vom Bundesrat grünes Licht.
3: Hersteller bestimmter Produkte wie etwa Waschmaschinen, Mobiltelefone, Tablets oder E-Bikes werden damit gesetzlich verpflichtet, ihre Produkte während der üblichen Lebensdauer zu einem angemessenen Preis zu reparieren. Außerdem müssen die Geräte künftig so gebaut sein, dass man sie reparieren kann. Wer also etwa den Akku so verbaut, dass ein Tausch nicht möglich ist, verstößt gegen das Gesetz. Die Neuregelung sieht auch Anreize für Verbraucher vor. Entscheiden Sie sich für eine Reparatur statt für den Tausch eines defekten Geräts, verlängert sich die laufende Gewährleistungsfrist um 12 Monate. Aus Berlin, Tine Klimach.
1: Spanien steht im Halbfinale der Fußball-WM. Der Europameister gewann das Viertelfinale gegen Belgien mit 2:1. Mikel Merino erzielte in der 88. Minute das Siegtor und schoss Spanien damit zum ersten WM-Halbfinale seit dem Titelgewinn vor 16 Jahren. Im Halbfinale trifft Spanien am kommenden Dienstag auf Frankreich. Zum Wetter die aktuelle Vorhersage des Deutschen Wetterdienstes. Am Vormittag im Nordwesten noch bewölkt, später ziehen im Norden und vor allem im Osten ein paar Wolkenfelder durch. Es gibt aber auch sonnige Momente und es bleibt überwiegend trocken. Im Westen und Süden viel Sonnenschein, im Südschwarzwald und an den Alpen sind kurze Schauer möglich. Höchstwerte im Norden und Osten 25 bis 30 Grad, an den Küsten kühler. Im Süden und Westen geht's bis 35 Grad rauf.
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2: Ihr Talent ist heute gefragt. Sie schweben auf der Erfolgslinie. Jemand fördert Sie und Ihre genialen Ideen. Sie sind jetzt bestens motiviert für schwierige Aufgaben.
1: Stier.
2: Nicht so schnell aufgeben, wenn Sie mal Widerstände spüren. Wo gehobelt wird, da fallen auch Späne. Wenn sich also heute die Stimmung eintrübt, nehmen Sie es einfach gelassen hin.
1: Zwillinge.
2: Ein Gewitter reinigt die Luft, kann aber auch Ihr Gefühlsleben durcheinander bringen. Gehen Sie auf Ihren Partner zu. Er braucht Zeit, um sich auf Ihre Pläne einzustellen.
1: Krebs.
2: Nicht zu viel grübeln, das macht nur müde und schlapp. Betätigen Sie sich möglichst körperlich, um Ihre Energie abzuleiten, aber mit Maß und innerer Überzeugung.
1: Löwe.
2: Setzen Sie in Ihrer Freizeit auf aktive Unternehmungen. Jeden Tag ein Stück zu Fuß gehen wirkt Wunder. Warten Sie ab, in den nächsten Tagen werden Sie sehr ausgeglichen sein.
1: Jungfrau.
2: Gönnen Sie sich eine kreative Pause und lassen Sie die Seele baumeln. Verwöhnen Sie von Zeit zu Zeit auch einmal Ihren Körper, zum Beispiel mit einem duftenden Bad.
1: Waage.
2: Noch bewahren Sie die Ruhe, doch Ihre aufgestauten Aggressionen könnten sich heute entladen. Verlieren Sie nicht die Kontrolle über sich, sonst verletzen Sie die Gefühle unschuldiger.
1: Skorpion.
2: Mit etwas mehr Elan und Einsatzbereitschaft kann heute leicht alles aufgearbeitet werden. Bleiben Sie kritisch gegenüber Impulsen von außen. Ihre Bodenständigkeit wackelt.
1: Schütze.
2: Sie entwickeln sich heute in eine völlig neue Richtung und schlagen neue Wege ein. Ihr Umfeld ist davon sichtlich begeistert. Sie entwickeln einen erfolgreichen Teamgeist.
1: Steinbock.
2: Warum sind Sie heute so nervös? Ihre Nerven flattern wie die Fahne im Wind. Sie brauchen eine Ruhepause, damit Sie mal abschalten und relaxen können.
1: Wassermann.
2: Ärger liegt heute fast schon greifbar in der Luft. Sie müssen reagieren und haben vermutlich keine Lust dazu. Es ist aber genau jetzt die richtige Zeit, Farbe zu bekennen.
1: Fische.
2: Sie haben einen ausgesprochen guten Spürsinn für Geschäfte. Handeln Sie heute aber nicht voreilig, sondern warten Sie ab, es lohnt sich garantiert.

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1: Ich bin David Riemer. Vor einem Supermarkt in Berlin-Marienfelde läuft wegen einer Geiselnahme ein Großeinsatz der Polizei. Nach Angaben der Einsatzkräfte hat ein Mann am späten Abend eine Frau in seine Gewalt gebracht und bedroht. Der Täter befindet sich weiterhin im Gebäude, die Polizei steht mit ihm in Kontakt. Zu den Hintergründen der Tat ist bislang nichts bekannt, der Bereich um den Supermarkt ist abgesperrt. Die Gesundheitsreform der schwarz-roten Koalition ist beschlossen. Bundestag und Bundesrat haben grünes Licht für das Sparpaket gegeben. Damit sollen die Krankenkassenbeiträge möglichst stabil bleiben. Für gesetzlich Versicherte bedeutet das höhere Zuzahlungen und Einschnitte bei einzelnen Leistungen.
2: Die Reaktionen fallen entsprechend heftig aus. Ärzteverbände sprechen von wahllosen Kürzungen und warnen vor längeren Wartezeiten in den Praxen. Die Opposition befürchtet unter anderem finanzielle Probleme für Krankenhäuser. Die Bundesregierung hält dagegen. Ohne die Reform würden die Krankenkassenbeiträge im kommenden Jahr deutlich steigen. Künftig sollen unter anderem die kostenlose Mitversicherung von Ehepartnern eingeschränkt und homöopathische Leistungen auf Kassenkosten gestrichen werden. Zoe Tassovali, Nachrichtenredaktion.
1: Wer einen kaputten Toaster, Staubsauger oder eine Waschmaschine hat, soll künftig bessere Chancen auf eine Reparatur bekommen. Nachdem der Bundestag ein Gesetz dazu bereits Ende Juni beschlossen hatte, gab es nun auch vom Bundesrat grünes Licht.
3: Hersteller bestimmter Produkte wie etwa Waschmaschinen, Mobiltelefone, Tablets oder E-Bikes werden damit gesetzlich verpflichtet, ihre Produkte während der üblichen Lebensdauer zu einem angemessenen Preis zu reparieren. Außerdem müssen die Geräte künftig so gebaut sein, dass man sie reparieren kann. Wer also etwa den Akku so verbaut, dass ein Tausch nicht möglich ist, verstößt gegen das Gesetz. Die Neuregelung sieht auch Anreize für Verbraucher vor. Entscheiden Sie sich für eine Reparatur statt für den Tausch eines defekten Geräts, verlängert sich die laufende Gewährleistungsfrist um 12 Monate. Aus Berlin, Tine Klimach.
1: Spanien steht im Halbfinale der Fußball-WM. Der Europameister gewann das Viertelfinale gegen Belgien mit 2:1. Mikel Merino erzielte in der 88. Minute das Siegtor und schoss Spanien damit zum ersten WM-Halbfinale seit dem Titelgewinn vor 16 Jahren. Im Halbfinale trifft Spanien am kommenden Dienstag auf Frankreich. Zum Wetter die aktuelle Vorhersage des Deutschen Wetterdienstes. Am Vormittag im Nordwesten noch bewölkt, später ziehen im Norden und vor allem im Osten ein paar Wolkenfelder durch. Es gibt aber auch sonnige Momente und es bleibt überwiegend trocken. Im Westen und Süden viel Sonnenschein, im Südschwarzwald und an den Alpen sind kurze Schauer möglich. Höchstwerte im Norden und Osten 25 bis 30 Grad, an den Küsten kühler. Im Süden und Westen geht's bis 35 Grad rauf.
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1: Ich bin Uli Reitinger. In einem Supermarkt im Süden Berlins hält ein Mann seit dem späten Freitagabend eine Frau als Geisel. Kurz nach 22 Uhr hatte der Täter die Frau in dem Rewe-Markt im Stadtteil Marienfelde in seine Gewalt gebracht und bedroht. Für solche Fälle geschulte Einsatzkräfte der Polizei haben Kontakt zu dem Geiselnehmer. Der Supermarkt ist großräumig abgesperrt. Ein Spezialeinsatzkommando steht bereit. Verlorene Pakete, verspätete Briefe oder beschädigte Sendungen. Bei der Bundesnetzagentur sind im ersten Halbjahr mehr als 35.700 Beschwerden über Post- und Paketdienste eingegangen. Die meisten davon richten sich gegen den Marktführer DHL.
2: Wenn das Paket einfach nicht ankommt oder der wichtige Brief spurlos verschwindet, ärgern sich viele sehr schnell. Aber genau solche Fälle landen inzwischen deutlich häufiger bei der Bundesnetzagentur. Die Deutsche Post hält die höheren Beschwerdezahlen allerdings für wenig aussagekräftig. Grund sei vor allem das neue, deutlich einfachere Meldesystem. Nach DHL sorgt vor allem der Paketdienst DPD für viele Beschwerden. Zoe Tassovali, Nachrichtenredaktion.
1: Das beschlossene Sparpaket der schwarz-roten Koalition bei den Gesundheitsausgaben löst Protest bei den Kommunen aus. Der Präsident des Deutschen Landkreistags, Achim Brötel, sagte den Zeitungen der Funke Mediengruppe, den Krankenhäusern drohten 2027 zusätzliche Belastungen, obwohl die Landkreise und Städte schon heute Milliarden aufbringen müssten, um ihre Kliniken vor der Insolvenz zu bewahren. Zum Sport. Spanien steht im Halbfinale der Fußball-WM. Der Europameister gewann das Viertelfinale gegen Belgien mit 2:1. Mikel Merino erzielte in der 88. Minute das Siegtor und schoss Spanien damit ins erste WM-Halbfinale seit dem Titelgewinn vor 16 Jahren.
3: Schon im Achtelfinale gegen Portugal hatte der eingewechselte Merino das entscheidende Tor erzielt. Auch diesmal ist er wieder der Matchwinner, keine 120 Sekunden nach seiner Einwechslung. Fabian Ruiz hatte Spanien zunächst in Führung gebracht, Charles de Ketelare gelang vor der Pause der Ausgleich. Damit endete auch die Rekordserie von Spaniens Torwart Unai Simon ohne Gegentor nach 649 Minuten. David Riemer, Sportredaktion.
1: Heute Abend und in der kommenden Nacht stehen aber erst einmal die letzten Viertelfinalspiele auf dem Programm. Um 23 Uhr trifft Norwegen auf England und Sonntag früh um 3 spielt Argentinien gegen die Schweiz. Das Wetter, die aktuelle Vorhersage des Deutschen Wetterdienstes. Heute Vormittag ist es im Nordwesten und später auch im Osten bewölkt. Es gibt aber auch sonnige Momente und es bleibt überwiegend trocken. Im Westen und im Süden hat die Sonne das Sagen. Im Südschwarzwald und an den Alpen sind kurze Schauer möglich. Die Höchstwerte liegen heute zwischen 25 und 35 Grad. Am Sonntag kann es im Nordosten und Osten kurz nass werden. Im Rest des Landes bleibt es sonnig und trocken und sehr warm.
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11: So, ich genieße mal den ersten Schluck Kaffee des Morgens heute. Ich muss gleich noch einen nehmen, ja, weil der erste hat nicht alle Regionen des Mundes getroffen.
12: Erforscht. Mhm. Kaffee hat nicht alle Regionen erforscht.
11: So, jetzt
12: ist es besser jetzt.
11: Jetzt ist ja? Der Kaffee angekommen bei mir.
12: Toll.
11: Auch hab im ich Gehirn. Den,
12: hab, im Gehirn jetzt schon. Ja, meine, ja. Es ist ja nicht so, als wären wir hier schon seit über einer halben Stunde zugange. Ne? Aber ja. Sehen Sie mal, wie lange der Stefan braucht.
11: Na, so einige Informationen kommen halt erst später an. Ne?
12: Oder auch gar nicht.
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5: Ihr Talent ist heute gefragt. Sie schweben auf der Erfolgslinie. Jemand fördert Sie und Ihre genialen Ideen. Sie sind jetzt bestens motiviert für schwierige Aufgaben.
1: Stier.
5: Nicht so schnell aufgeben, wenn Sie mal Widerstände spüren. Wo gehobelt wird, da fallen auch Späne. Wenn sich also heute die Stimmung eintrübt, nehmen Sie es einfach gelassen hin.
1: Zwillinge.
5: Ein Gewitter reinigt die Luft, kann aber auch Ihr Gefühlsleben durcheinander bringen. Gehen Sie auf Ihren Partner zu. Er braucht Zeit, um sich auf Ihre Pläne einzustellen.
1: Krebs.
5: Nicht so viel grübeln, das macht nur müde und schlapp. Betätigen Sie sich möglichst körperlich, um Ihre Energie abzuleiten, aber mit Maß und innerer Überzeugung.
1: Löwe.
5: Setzen Sie in Ihrer Freizeit auf aktive Unternehmungen. Jeden Tag ein Stück zu Fuß gehen wirkt Wunder. Warten Sie ab, in den nächsten Tagen werden Sie sehr ausgeglichen sein.
1: Jungfrau.
5: Gönnen Sie sich eine kreative Pause und lassen Sie die Seele baumeln. Verwöhnen Sie von Zeit zu Zeit auch einmal Ihren Körper, zum Beispiel mit einem duftenden Bad.
1: Waage.
5: Noch bewahren Sie die Ruhe, doch Ihre aufgestauten Aggressionen könnten sich heute entladen. Verlieren Sie nicht die Kontrolle über sich, sonst verletzen Sie die Gefühle unschuldiger.
1: Skorpion.
5: Mit etwas mehr Elan und Einsatzbereitschaft kann heute leicht alles aufgearbeitet werden. Bleiben Sie kritisch gegenüber Impulsen von außen. Ihre Bodenständigkeit wackelt.
1: Schütze.
5: Sie entwickeln sich heute in eine völlig neue Richtung und schlagen neue Wege ein. Ihr Umfeld ist davon sichtlich begeistert. Sie entwickeln einen erfolgreichen Teamgeist.
1: Steinbock.
5: Warum sind Sie heute so nervös? Ihre Nerven flattern wie die Fahne im Wind. Sie brauchen eine Ruhepause, damit Sie mal abschalten und relaxen können.
1: Wassermann.
5: Ärger liegt heute fast schon greifbar in der Luft. Sie müssen reagieren und haben vermutlich keine Lust dazu. Es ist aber genau jetzt die richtige Zeit, Farbe zu bekennen.
1: Fische.
5: Sie haben einen ausgesprochen guten Spürsinn für Geschäfte. Handeln Sie heute aber nicht voreilig, sondern warten Sie ab, es lohnt sich garantiert.

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1: Ich bin Uli Reitinger. Vor einem Rewe-Supermarkt in Berlin-Marienfelde läuft wegen einer Geiselnahme ein Großeinsatz der Polizei. Nach Polizeiangaben hat ein Mann am späten Abend eine Frau in seine Gewalt gebracht und bedroht. Beide befinden sich weiterhin im Markt. Für solche Fälle geschulte Einsatzkräfte der Polizei haben Kontakt zu dem Geiselnehmer aufgenommen. Der Supermarkt ist großräumig abgesperrt. Ein Spezialeinsatzkommando steht bereit. Das Sparpaket der schwarz-roten Koalition bei den Gesundheitsausgaben stößt auf Protest der Kommunen. Der Präsident des Deutschen Landkreistags, Achim Brötel, warnt, den Krankenhäusern drohten 2027 zusätzliche Belastungen. Landkreise und Städte müssten schon heute Milliarden aufbringen, um Insolvenzen zu verhindern, sagte er den Zeitungen der Funke Mediengruppe.
2: Auch im Rettungsdienst befürchtet Brötel Finanzierungslücken und eine schlechtere Versorgung. Der Bundesrat hatte das Sparpaket gebilligt. Es soll die gesetzlichen Krankenkassen im kommenden Jahr entlasten und weitere Beitragserhöhungen verhindern. Vorgesehen sind Ausgabenbremsen bei Praxen, Kliniken, Apotheken und der Pharmabranche, allerdings auch höhere Zuzahlungen für Medikamente. Laut Gesundheitsministerin Waken wird eine auf rund 19 Milliarden Euro angewachsene Lücke geschlossen. Aus Berlin, David Riemer.
1: Heute ist Weltbevölkerungstag. Das Datum 11. Juli wurde nicht zufällig ausgewählt. Am 11. Juli 1987 wurde die Grenze von 5 Milliarden Menschen auf der Erde durchbrochen. Heute sind es noch viel mehr.
3: Zurzeit gibt es so viele Menschen wie noch nie und es werden auch immer mehr. So sagen es zumindest Zahlen der Vereinten Nationen. Die UN schätzt die aktuelle Erdbevölkerung auf ca. 8,3 Milliarden Menschen. Laut Prognose soll diese bis in die 2080er Jahre auf gut 10 Milliarden steigen und damit ihren Höchststand erreichen. Besonders in den afrikanischen Ländern südlich der Sahara kommen immer mehr Kinder auf die Welt. Dafür sinkt die Geburtenrate in Ländern wie Japan, Russland, China und auch Deutschland. Jonas Mikolajczak, Nachrichtenredaktion.
1: Noch zum Sport. Spanien steht im Halbfinale der Fußball-WM. Der Europameister gewann das Viertelfinale gegen Belgien mit 2:1. Mikel Merino erzielte in der 88. Minute das Siegtor und schoss Spanien damit zum ersten WM-Halbfinale seit dem Titelgewinn vor 16 Jahren. Im Halbfinale trifft Spanien am kommenden Dienstag auf Frankreich. Das Wetter, die aktuelle Vorhersage des Deutschen Wetterdienstes. Heute Vormittag ist es im Nordwesten und später auch im Osten bewölkt. Es gibt aber auch sonnige Momente und es bleibt überwiegend trocken. Im Westen und im Süden hat die Sonne das Sagen. Im Südschwarzwald und an den Alpen sind kurze Schauer möglich. Die Höchstwerte liegen heute zwischen 25 und 35 Grad. Am Sonntag kann es im Nordosten und Osten kurz nass werden. Im Rest des Landes bleibt es sonnig und trocken und sehr warm.
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4: Einen wunderschönen guten Morgen. Wir haben es kurz nach 8 heute an diesem Samstag. Wir starten rein ins Wochenende und quatschen so ein bisschen darüber, was so in der letzten Woche bei unseren Lieblingsschlagerstars und Sternchen so passiert ist. Außerdem natürlich weiterhin bei uns im Fokus die Fußball-Weltmeisterschaft. 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Und am Montag gibt es dann schon wieder die nächste Chance morgens bei unseren Radio Paloma Muntermachern. So, und jetzt starten wir ins Wochenende mit Nick P. und das Meer, der Wind und du.

0: Wir sind im Radio Paloma Star Frühstück. Einen wunderschönen guten Morgen. Wir starten weiter in den Samstag, jetzt mit Ella Endlich, die uns verraten hat, dass sie für die nächste Zeit ordentlich viele Pläne hat.
1: Wir haben Roncalli im Herbst.
0: Ja.
1: Das wird Spaß machen. Wir haben endlich Weihnachten.
0: Mhm.
1: Mein Vater Norbert Endlich und ich, wir sind in den schönsten Hallen. Eventuell Giovanni Zarella.
0: Genau.
1: Dann gibt es noch einige Spenden und Galas und so. Dann werde ich ab dem 21. Januar 2027 mit der großen Hitparade, Schlager-Hitparade auf Tournee gehen mit meinem Kumpel Maxi Ahler, moderieren. Wer Bock hat, Ella Endlich zu sehen, findet in Abständen von 2 Wochen immer irgendwelche Termine, wo er hingehen kann.

0: Frank Lukas am Samstagmorgen.
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0: In dieser Woche gab es wieder einige Highlights bei unseren Schlagerstars. Angefangen bei Maite Kelly.
3: Du sagtest einfach Hallo. Einfach Hallo.
0: Hallo hat sie bestimmt auch gesagt, als sie in die Garage geschaut hat. Denn da ist Maite Kelly aufgefallen, dass sich dort heimliche Untermieter eingeschleust haben. Über diese sich aber letztendlich sehr gefreut hat. Denn in ihrem Weihnachtsbaumständer nistet jetzt ein Vogelpärchen, das sogar auch schon Nachwuchs bekommen hat. Das Garagentor ist bei Maite Kelly wohl offensichtlich immer offen. Also kein Wunder, dass das irgendwie passiert ist. Maite freut sich auf jeden Fall jetzt sehr, den kleinen Küken beim Wachsen zuzusehen. Und dann gibt es bald eine ganz besondere Premiere bei Julia Lindholm und Linda Hesse. Spätestens seit diesem gemeinsamen Song sind Linda Hesse und Julia Lindholm unzertrennlich. Erst letztes Wochenende haben sie auch zusammen auf dem Schlagermove in Hamburg gefeiert. Und in Hamburg wird es auch von den beiden bald das nächste Projekt geben. Denn ab September werden sie gemeinsam in der Komödie Hamburg auf der Theaterbühne stehen. Im Stück Männerbeschaffungsmaßnahmen spielen sie zwei der Hauptrollen. Und so witzig der Titel schon klingt, genauso wird es dann auch auf der Bühne mit ganz, ganz viel Humor. Ja, und dann gab's leider eine sehr traurige Nachricht in dieser Woche, zu der sich auch Florian Silbereisen geäußert hat.
4: Ich weiß nur, dass es für mich einen Schutzengel gibt.
0: Normalerweise postet er ja sehr, sehr wenig auf seinen Social-Media-Accounts. Doch diese traurige Nachricht lässt auch er nicht unkommentiert. Am Donnerstag ist ja Megastar Bonnie Tyler mit 75 Jahren verstorben. Wir erinnern uns an ihre vielen großen Auftritte hier bei uns in Deutschland, in den ganz großen Schlagershows und natürlich auch darüber hinaus. Genau an diese Momente erinnert auch Florian in einem bewegenden Post mit Worten wie: Ich werde nie vergessen, wie wir gemeinsam Silvester gefeiert haben, dass das ihr letzter großer TV-Auftritt bei uns war, das macht mich sehr traurig. Ja, natürlich gedenken ihr noch viele weitere Schlagerstars mit persönlichen Worten, mit denen sie zusammen auf der Bühne stand. Wir haben in Gedenken an Bonnie Tyler mal alle zusammengesammelt auf radiopaloma.de.
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0: Roland Kaiser am Samstagmorgen im Radio Paloma Starfrühstück. Er ist ja gerade in Deutschland unterwegs mit seinen großen Sommer-Open-Airs. Heute Abend ist Asbach dran und morgen dann Friedberg in Hessen. Und zur Einstimmung gibt's auf Instagram ein kleines Spielchen von ihm.
1: Kaffee oder Tee?
2: Dann lieber Tee.
1: Frühaufsteher oder Nachteule?
2: Frühaufsteher.
1: Meer oder Berge?
2: Meer.
1: Sommer oder Winter?
2: Sommer.
1: Süß oder herzhaft?
2: Süß.
1: Welcher Song macht dir live aktuell am meisten Spaß?
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1: Welcher Song darf bei keinem Konzert fehlen?
2: Joanna.
1: Was ist das Erste, das du nach einer Show machst?
2: Ein alkoholfreies Bier trinken.
1: Bist du vor einem Auftritt noch aufgeregt?
2: Ich bin fröhlich gespannt auf das, was kommt.
1: Was möchtest du den Fans vor der Show noch sagen?
2: Dass ich mich auf sie freue.
1: Was darf in deiner Garderobe niemals fehlen?
2: Alkoholfreies Bier.
0: Ja, ich glaube, damit kann man auf jeden Fall gut arbeiten für seinen Auftritt heute Abend in Asbach mit seinen Sommer-Open-Airs und morgen dann Friedberg in Hessen mit Roland Kaiser. Ja, und im Moment ist es ja wirklich so, dass man gar nicht weiß, wo man zuerst hinschauen soll bei diesen vielen Schlager-Open-Airs und Schlagerkonzerten. Heute Abend zum Beispiel findet auch die große Starnacht am Wörthersee statt. Beatrice Egli ist auch mit dabei und ist schon bereit für ihren Auftritt.
3: Einen wunderschönen guten Morgen hier vom Wörthersee. Die Sonne geht auf und die Stimmung geht natürlich gleich auch mit mir durch, wenn die Sonne scheint an einem so wunderschönen See wie der Wörthersee. Und ich habe irgendwie das Gefühl, weil ich schon 13 Jahre zum Wörthersee komme, das ist auch so ein bisschen wie Heiko. Es ist Zeit zum Heiko. Auch diesen Song werde ich singen und ich habe mich sehr gefreut über all eure Nachrichten zum Musikvideo. Danke viel mal und euch allen einen traumhaften, wunderschönen guten Morgen.
0: Also heute Abend bei der Starnacht am Wörthersee wird sie auf jeden Fall ihren aktuellen Schweizer Song auspacken. Ja, und eben weil es so viele tolle Sommerkonzerte und Highlights gibt, gibt's in knapp 10 Minuten den Wochenausblick.
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Wo sind all die guten Männer hin? Die neue Nummer von Nina Mondschein hier auf Radio Paloma. 100% deutscher Schlager am Samstagmorgen. Die neuen deutschen Schlager gibt's bei uns immer zuerst. Wir genießen gemeinsam das Wochenende. Aber wir schauen schon mal mit einem kleinen Blick auf die kommenden Tage bzw. die kommende Woche, was es da so für Highlights an Konzerten gibt. Heute Abend dürfen sich die Wiener Fans auf jeden Fall auf Helene Fischer im Ernst-Happel-Stadion freuen. Kaum zu glauben, aber es ist tatsächlich ihr vorletztes Konzert ihrer großen 360-Grad-Tour. Aber ein sehr besonderes, denn das Konzert wird für den offiziellen Konzertfilm aufgezeichnet und am kommenden Freitag ist dann das große Tourfinale in München. Gleichzeitig wird es nächste Woche Freitag für Andrea Berg-Fans ein besonderes Wochenende, denn am 17. und 18. Juli findet endlich ihr heiß ersehntes Heimspiel in Asbach statt. Am Sonntag folgt dann ihr traditionelles Bergfest. Es wird sicher ein ganz besonderes Heimspiel, denn sie feiert ja ihr 25. Jubiläum ihres Kulthits Du hast mich tausendmal belogen. Dazu wird es auch ein Best-of-Album geben, also wir können auf jeden Fall darauf wetten, dass sich Andrea auch auf der Bühne die ein oder andere Überraschung einfallen lässt. Ja, soviel erstmal zum Ausblick für die nächste Woche. Wir hören jetzt bis zum Start in die nächste Stunde für noch mehr Abwechslung in unseren Radio Paloma Stream Party Schlager mit einem Song von Anna-Maria Zimmermann und Linda Siu. Flasche!

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1: Ich bin Uli Reitinger. In einem Supermarkt in Berlin dauert eine Geiselnahme weiter an. Die Polizei ist bei einem Großaufgebot vor Ort.
2: Die Einsatzkräfte stehen im Kontakt zu dem Mann. Über die Hintergründe der Tat war zunächst nichts bekannt. Der Supermarkt ist großräumig abgesperrt. Das SEK ist vor dem Gebäude positioniert. Am frühen Morgen stellten die Beamten eine Leiter ans Gebäude und verschafften sich einen Blick in den Markt, wie ein dpa-Reporter beobachtete. Hinter der Absperrung mit Blick auf den Markt harrten einige Angestellte des Supermarkts aus. Sie befanden sich zum Zeitpunkt des Vorfalls im Laden. Marienfelde liegt im Bezirk Tempelhof-Schöneberg am südlichen Rand der Hauptstadt, weit entfernt vom Berliner Stadtgeschehen. Aus Berlin, Tine Klimach.
1: Die Kommunen kritisieren das Sparpaket der schwarz-roten Koalition bei den Gesundheitsausgaben. Der Präsident des Deutschen Landkreistags, Achim Brötel, warnt, den Krankenhäusern drohten ab 2027 zusätzliche Belastungen. Das sagte er den Zeitungen der Funke Mediengruppe. Landkreise und Städte müssten schon heute Milliarden aufbringen, um Kliniken vor der Insolvenz zu bewahren. Der Bundesrat hatte den Weg für das vom Bundestag beschlossene Sparpaket gestern freigemacht. Bei der Bundesnetzagentur sind im ersten Halbjahr mehr als 35.700 Beschwerden über Post- und Paketdienste eingegangen. Die meisten davon richten sich gegen den Marktführer DHL.
3: Wenn das Paket einfach nicht ankommt oder der wichtige Brief spurlos verschwindet, ärgern sich viele sehr schnell. Aber genau solche Fälle landen inzwischen deutlich häufiger bei der Bundesnetzagentur. Die Deutsche Post hält die höheren Beschwerdezahlen allerdings für wenig aussagekräftig. Grund sei vor allem das neue, deutlich einfachere Meldesystem. Auffällig ist aber auch, nach DHL sorgt vor allem der Paketdienst DPD für viele Beschwerden. Größere regionale Problemfälle hat die Bundesnetzagentur nicht festgestellt. Zoe Tassovali, Redaktion.
1: Zum Sport. Bei der Fußball-WM steht das erste Halbfinale fest. Europameister Spanien besiegte Belgien am Abend mit 2:1 und trifft am Dienstag auf Frankreich. Heute und in der kommenden Nacht stehen noch 2 Viertelfinalspiele auf dem Programm. Um 23 Uhr trifft Norwegen auf England und um 3 Uhr morgen früh spielen Argentinien und die Schweiz gegeneinander. Das Wetter, die aktuelle Vorhersage des Deutschen Wetterdienstes. Heute Vormittag ist es im Nordwesten und später auch im Osten bewölkt. Es gibt aber auch sonnige Momente und es bleibt überwiegend trocken. Im Westen und im Süden hat die Sonne das Sagen, im Südschwarzwald und an den Alpen sind kurze Schauer möglich. Die Höchstwerte liegen heute zwischen 25 und 35 Grad. Am Sonntag kann es im Nordosten und Osten kurz nass werden. Im Rest des Landes bleibt es sonnig und trocken und sehr warm.
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4: Kurz nach 9, einen wunderschönen guten Morgen. Wir starten gemeinsam in diesen Samstag und ins Wochenende und gucken, was so in dieser Woche bei unseren Lieblingsschlagerstars und Sternchen passiert ist. Bei Kerstin Ott zum Beispiel gab es etwas ganz Besonderes zu feiern. Und zwar ist sie jetzt seit 3 Jahren clean, was den Alkohol und auch das Rauchen angeht. Außerdem ernährt sie sich seit 3 Jahren vegan. Also da gab es ordentlich was zu feiern. Da sprechen wir in circa 40 Minuten auch noch mal ausführlich drüber. Ansonsten gibt's heute Abend natürlich wieder Fußball. Heute Abend Norwegen gegen England um 23 Uhr wird ein sehr spannendes Spiel. 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So, wir starten in den Samstag jetzt mit Ben Zucker und der Sonne entgegen.

Boomerang von Jay Kahn im Radio Paloma Starfrühstück am Samstagmorgen. In einem emotionalen Post erinnert er an das Fußball-Sommermärchen 2006. Vor ziemlich genau 20 Jahren posierte er damals darauf mit Us 5 in unterschiedlichen Trikots. Er trug natürlich als Halbengländer das englische Trikot, was er vermutlich auch heute Abend tragen wird beim Viertelfinale Norwegen gegen England um 23 Uhr.

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0: Die Sterne lügen von Matthias Reim am Samstagmorgen hier im Radio Paloma Star Frühstück. Die neuen deutschen Schlager gibt's bei uns immer zuerst und die werden natürlich auch in jeder Woche bei uns aufgefrischt. Ganz neu bei uns mit dabei Norman Langen mit Isabella.
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0: Mit diesem Song bringt er uns gute Sommerlaune nach Hause und er feiert außerdem auch sein großes Jubiläum mit diesem Song. Denn am kommenden Mittwoch wird sein erstes Album Pures Gold genau 15 Jahre alt. Außerdem feiern wir einen neuen Karrierestart mit Julina Drews. Jürgen Drews Fans dürfte der Song bekannt vorkommen, denn es ist ein Cover von Jürgens Version aus dem Jahr 1996. Musik macht Julina ja schon sehr, sehr lange, hat sich auch schon sehr viel ausprobiert, aber nun hat sie sich dazu entschieden, ebenfalls den Schlagerweg zu gehen. Es ist also der Start ihrer Pop-Schlager-Karriere. Wir sind auf jeden Fall sehr gespannt, was daraus noch wird. Außerdem neu in dieser Woche bei uns mit dabei, die Rodensteiner.
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0: Nach ihrem Nummer-1-Hit aus dem letzten Jahr Wind im Haar folgt nun der nächste Song. Ja, und Corbin Jahn vom Vox Club, der hat sich mit Nachwuchssängerin Adiyama zusammengetan.
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0: Kerstin Ott und ihre aktuelle Nummer 1000 mal 9 am Samstagvormittag im Radio Paloma Starfrühstück. Die neuen deutschen Schlager gibt es bei uns immer zuerst. Ja, und 1000 mal 9 hat sie bestimmt auch sehr häufig zu sich selbst in den letzten 3 Jahren gesagt. In dieser Woche feierte sie nämlich 3 Jahre rauchfrei und alkoholfrei. Außerdem ernährt sie sich seit genau 3 Jahren vegan. Aber auch nach 3 Jahren gibt es oft Momente, in denen sie ganz besonders stark bleiben muss, denn der Kopf möchte manchmal anders. Auf Instagram spricht sie sehr offen über ihre Reise.
1: 3 Jahre rauchfrei, vegan und alkoholfrei. Ja, ich finde das natürlich mega, dass ich das geschafft habe. Ich wollte aber auch mal erzählen, dass es zwischendurch wirklich alles andere als einfach ist. Ich hatte gerade gestern so ein wahnsinnig starkes Bedürfnis, das zu feiern. Und das war so übermenschlich groß, dieses Gefühl, dass ich gedacht habe, Mann, jetzt kannst du dich doch auch mal belohnen und alle anderen machen das doch auch und alle gehen feiern und bin sogar losgefahren und habe mir Alkohol gekauft, weil ich gedacht habe, ist mir egal, heute mache ich einen drauf. Mein Glück war nur, dass, oder mein Satz, den ich mir dann immer sage, denk mal den Abend zu Ende. Wie war es denn, als du damals immer was getrunken hast, wie ist der Abend zu Ende gegangen? Und bei mir war es ja immer so, dass ich nicht wieder aufgehört habe zu trinken. Das hat mir mal gestern wieder mal in den Hintern gerettet. Und deswegen bin ich heute umso glücklicher, dass ich das gestern trotzdem irgendwie geschafft habe. Von daher möchte ich euch nur sagen, selbst wenn es mal ein Rückfall ist, auch das schafft man wieder. Also holt euch die Hilfe, die ihr braucht, wenn ihr merkt, das schafft ihr gerade nicht alleine. Oder holt, also ich bin zum Beispiel auch in Therapie und mache das da. Und mir hilft es immer sehr, mich kurz mal auszutauschen und bleibt stark. Und wenn ihr mal nicht stark seid, dann ist es auch nicht schlimm. Ihr kommt da wieder raus, ihr schafft das.
0: Ja, also daran merkt man wieder, wir sind alles nur Menschen und schwache Momente sind vollkommen in Ordnung. Dennoch sind wir natürlich sehr stolz auf Kerstin Ott für 3 Jahre rauchfrei, alkoholfrei und auch vegan.
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Olaf Berger mit Alles oder dich hier am Samstagvormittag und zum Start ins Wochenende im Radio Paloma Starfrühstück. In den Samstag begleitet sie gleich mein Kollege Adrian Marton weiter. Er hat unter anderem diesen Kultschlager mit dabei. Denn ich will nur mit dir auf Wolken schweben. Claudia Jung ist in der nächsten Stunde mit dabei und auch die aktuelle Nummer von Joey Heintle. Alles gleich nach 10 Uhr mit meinem Kollegen Adrian Marton. Ich sage Tschüss für heute, wünsche Ihnen ein wundervolles Wochenende. Wir hören jetzt noch bis zum Start in die nächste Stunde in unseren Radio Paloma Stream Kultschlager für noch mehr Abwechslung mit einem Song von Roy Black. Außerdem gibt's gleich den Blick in die Sterne in unserem Radio Paloma Horoskop.

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3: Ihr Talent ist heute gefragt. Sie schweben auf der Erfolgslinie. Jemand fördert Sie und Ihre genialen Ideen. Sie sind jetzt bestens motiviert für schwierige Aufgaben.
1: Stier.
3: Nicht so schnell aufgeben, wenn Sie mal Widerstände spüren. Wo gehobelt wird, da fallen auch Späne. Wenn sich also heute die Stimmung eintrübt, nehmen Sie es einfach gelassen hin.
1: Zwillinge.
3: Ein Gewitter reinigt die Luft, kann aber auch Ihr Gefühlsleben durcheinander bringen. Gehen Sie auf Ihren Partner zu. Er braucht Zeit, um sich auf Ihre Pläne einzustellen.
1: Krebs.
3: Nicht so viel grübeln, das macht nur müde und schlapp. Betätigen Sie sich möglichst körperlich, um Ihre Energie abzuleiten, aber mit Maß und innerer Überzeugung.
1: Löwe.
3: Setzen Sie in Ihrer Freizeit auf aktive Unternehmungen. Jeden Tag ein Stück zu Fuß gehen wirkt Wunder. Warten Sie ab, in den nächsten Tagen werden Sie sehr ausgeglichen sein.
1: Jungfrau.
3: Gönnen Sie sich eine kreative Pause und lassen Sie die Seele baumeln. Verwöhnen Sie von Zeit zu Zeit auch einmal Ihren Körper, zum Beispiel mit einem duftenden Bad.
1: Waage.
3: Noch bewahren Sie die Ruhe, doch Ihre aufgestauten Aggressionen könnten sich heute entladen. Verlieren Sie nicht die Kontrolle über sich, sonst verletzen Sie die Gefühle unschuldiger.
1: Skorpion.
3: Mit etwas mehr Elan und Einsatzbereitschaft kann heute leicht alles aufgearbeitet werden. Bleiben Sie kritisch gegenüber Impulsen von außen. Ihre Bodenständigkeit wackelt.
1: Schütze.
3: Sie entwickeln sich heute in eine völlig neue Richtung und schlagen neue Wege ein. Ihr Umfeld ist davon sichtlich begeistert. Sie entwickeln einen erfolgreichen Teamgeist.
1: Steinbock.
3: Warum sind Sie heute so nervös? Ihre Nerven flattern wie die Fahne im Wind. Sie brauchen eine Ruhepause, damit Sie mal abschalten und relaxen können.
1: Wassermann.
3: Ärger liegt heute fast schon greifbar in der Luft. Sie müssen reagieren und haben vermutlich keine Lust dazu. Es ist aber genau jetzt die richtige Zeit, Farbe zu bekennen.
1: Fische.
3: Sie haben einen ausgesprochen guten Spürsinn für Geschäfte. Handeln Sie heute aber nicht voreilig, sondern warten Sie ab, es lohnt sich garantiert.

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1: Ich bin Uli Reitinger. Die Geiselnahme in einem Supermarkt im Süden Berlins ist beendet. Der Täter ist überwältigt und die Geisel befreit, sagte ein Polizeisprecher der deutschen Presseagentur. Gestern Abend um kurz nach 22 Uhr brachte der Täter eine Frau in dem Rewe-Markt im Stadtteil Marienfelde in seine Gewalt und bedrohte sie. Nach Angaben eines Mitarbeiters des Supermarkts handelte es sich bei der Geisel um eine Rewe-Angestellte. Sie war einfach am falschen Ort zum falschen Zeitpunkt, sagte er. Heute ist Weltbevölkerungstag. Das Datum 11. Juli wurde nicht zufällig gewählt, denn am 11. Juli 1987 wurde die Grenze von 5 Milliarden Menschen auf der Erde durchbrochen. Heute sind es noch viel mehr.
2: Die UN schätzt die aktuelle Erdbevölkerung auf ca. 8,3 Milliarden Menschen. Laut Prognose soll diese bis in die 2080er Jahre auf gut 10 Milliarden steigen und damit ihren Höchststand erreichen. Besonders in den afrikanischen Ländern südlich der Sahara kommen immer mehr Kinder auf die Welt. Dafür sinkt die Geburtenrate in Ländern wie Japan, Russland, China und auch Deutschland. Jonas Mikulajczak, Nachrichtenredaktion.
1: Hamburgs Bürgermeister Peter Tschentscher hat das vom Bundestag beschlossene Sparpaket für die gesetzliche Krankenversicherung als Fehlleistung der Bundesregierung kritisiert. Tschentscher kritisiert vor allem, dass versicherungsfremde Leistungen nicht steuerfinanziert, sondern allein den Beitragszahlern aufgebürdet würden. Zum Sport. Spanien steht im Halbfinale der Fußball-WM. Der Europameister gewann das Viertelfinale gegen Belgien mit 2:1. Mikel Merino erzielte in der 88. Minute das Siegtor und schoss Spanien damit ins erste WM-Halbfinale seit dem Titelgewinn vor 16 Jahren.
3: Schon im Achtelfinale gegen Portugal hatte der eingewechselte Merino das entscheidende Tor erzielt. Auch diesmal ist er wieder der Matchwinner, keine 120 Sekunden nach seiner Einwechslung. Fabian Ruiz hatte Spanien zunächst in Führung gebracht. Charles de Ketelare gelang vor der Pause der Ausgleich. Damit endete auch die Rekordserie von Spaniens Torwart Unai Simon ohne Gegentor nach 649 Minuten. Am Dienstag geht's gegen Frankreich. Spanien mit der besten Defensive des Turniers bekommt es mit der besten Offensive zu tun. David Riemer, Sportredaktion.
1: Heute Abend und in der kommenden Nacht stehen die letzten Viertelfinalspiele auf dem Programm. Um 23 Uhr trifft Norwegen auf England und Sonntag früh um 3 Uhr spielt Argentinien gegen die Schweiz. Das Wetter, die aktuelle Vorhersage des Deutschen Wetterdienstes. Im Norden und vor allem im Osten ziehen heute ab und zu Wolkenfelder durch, aber es bleibt lange auch sonnig zwischendrin und es bleibt trocken. Im Westen und Süden wird die Sonne nicht durch Wolken gestört, nur im Südschwarzwald und an den Alpen können kurze Schauer durchziehen. Die Höchstwerte an den Küsten 20 bis 23 Grad, im Norden und Osten 25 bis 30 Grad und im Westen wird es bis zu 35 Grad heiß. Auch morgen wird es verbreitet, sommerlich schön und warm.
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4: Kurz nach 10 haben wir es. Ich wünsche Ihnen einen wunderschönen Samstag, ja, und hoffentlich auch einen entspannten Start ins Wochenende. Ja, heute heißt es ja vor allem ruhig machen, Schatten suchen und regelmäßig für Abkühlung sorgen. Denn mit Temperaturen von bis zu 36 Grad bekommen wir an diesem Wochenende ja die volle Hochsommerpackung. Also stellen Sie am besten schon mal die Getränke kalt, vergessen Sie nicht die Sonnencreme und alle unnötigen Bewegungen vielleicht auf Montag verschieben. 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Genießen Sie Ihren Samstag jetzt mit Linda Hesse und Johnny Hamburg.

Schwungvoll geht's durch diesen Samstagvormittag hier und schwungvoll können Sie gleich auch bis zu 1.000 Euro gewinnen. Wie das funktioniert, da sag ich Ihnen gleich nach Musik von Joey Heintle und einem Duo, das wirklich Spaß macht. Hier sind Eloy de Jong und Ross Anthony auf Radio Paloma 100% deutscher Schlager.

0: Ein Welthit, neu interpretiert von Joey Heintle, schwer zu erklären hier auf Radio Paloma, 100% deutscher Schlager. Ja, schwer zu erklären ist nicht, dass Sie gleich bis zu 1000 Euro gewinnen können. Möglich ist das bei uns im Radio Paloma Wochenendquiz. Gewinnen Sie heute an diesem Samstagvormittag das schnelle Geld. Und das ist möglich, wenn Sie A, ein funktionierendes Telefon haben und B, auch das nötige Portionchen Glück mitbringen. Dann können Sie tatsächlich bis zu 1000 Euro gewinnen. Die Telefonnummer zum Wochenendquiz gebe ich Ihnen auch schon mal mit. Das ist die 01379 40 20 50 aus allen deutschen Netzen. Das Wochenendquiz von Radio Paloma startet gleich in wenigen Minuten. Los geht's um 10:30 und wie immer drücke ich Ihnen die Daumen.
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1: Ja, und damit wünschen wir Ihnen ein schönes Wochenende, einen tollen Samstag. Es wird ein richtig heißes Sommerwochenende, bis zu 36 Grad bekommen, wa? Ja, ein bisschen Abkühlung gibt's jetzt hier in Form von Bargeld. 100 Euro können Sie nämlich gewinnen und das wie immer netto und steuerfrei. Dafür sagen Sie uns mal bitte, was das hier für ein Kultschlager ist. Boah, ist gar nicht so einfach, ne? Wissen Sie, was hier für ein Schlager dahinter steckt? Titel oder Interpreten brauchen wir? Finde ich echt nicht einfach. Aber wenn Sie es wissen, ja, dann gewinnen Sie jetzt 100 Euro unter dieser Gewinnernummer der 01379 40 20 50. 01379 40 20 50. 50 Cent aus allen deutschen Netzen. Vorher noch ein paar Regeln. Mitmachen bitte ab 18. An Minderjährige werden keine Gewinne ausgezahlt. Jeder Anruf kostet 50 Cent aus allen deutschen Netzen. Bitte darauf achten, dass nicht jeder Anruf, der Kosten produziert, auch automatisch ins Studio gelangt. Gewinnchancen im Leitungsspiel 1 zu 200.000. Parallel dazu kann die Redaktion jederzeit ausgewählte Anrufer per Zufallsprinzip direkt ins Studio durchstellen. Die Teilnahmebedingungen sind auf unserer Homepage zu finden. Dort sind dann später auch alle Lösungen und Gewinner notiert und ein Spiel dauert maximal bis Sendungsende. So, wer gewinnt die ersten 100 Euro an diesem Sommerwochenende? Was ist das für ein Schlager? Titel oder Interpreten brauchen wir und dann gibt es 100 Euro an diesem 11. Juli unter der 01379 40 20 50. 01379 40 20 50. 50 Cent aus allen deutschen Netzen. Mit Leitung 2 sind Sie live bei uns in der Show. Live in der Show ist auch der Mirki. Ich grüße dich.
2: Einen wunderschönen guten Morgen.
1: Ja, 100 Euro kann man gewinnen an diesem sommerlichen Wochenende. Jetzt ist die Frage, wann hat man das Geld für ein schönes, dickes Eis dann auf dem Konto?
2: Heute Nachmittag schon, und zwar per Echtzeitüberweisung.
1: Halleluja. Also in wenigen Stunden ist das Geld bereits auf Ihrem Bankkonto. Dafür sagen Sie uns bitte nur, was das für ein Schlager ist. Mit Leitung 2 sind Sie dann auch direkt live bei uns in der Show. Leitung 2 treffen Sie, kommen direkt hier rein ins Studio, auflösen, 100 Euro gewinnen unter der 01379 40 20 50.
2: Boah, da klingelt es auch schon.
1: Mhm. Durchgestellt mit dem Chance-Button live. Hallo.
3: Hallo, hier ist Ramona. Hi.
1: Was kommt denn raus?
3: Der Junge mit der Mundharmonika.
4: Der Junge.
1: Und das ist natürlich richtig. Herzlichen Glückwunsch. 100 Euro gewonnen. Gratulation. Bitte schön am Telefon bleiben, Ramona. Machen wir weiter, oder?
2: Auf jeden Fall mit den nächsten 100 Euro. Und bevor du fragst, ja, auch die sind heute noch auf dem Konto.
1: Ich danke dir sehr. Du denkst einfach an alles, Mirki. Mm. Die nächsten 100 Euro, wenn Sie wissen, was das hier für ein Schlager ist. Ah, es bleibt auf jeden Fall kompliziert. Titel oder Interpreten brauchen wir. Wer weiß, was das ist oder wer das ist? Habt ihr das nicht ein bisschen länger? Ein bisschen vielleicht? Nee, Regie schüttelt den Kopf, auch sehr nett. Was ist das hier für ein Schlager, wenn das wer weiß? Ja, wir starten mal rein. 01379 40 20 50. Ist irgendwer draußen, der weiß, was das ist, bitte? Boah. 01379 40 20 50. 50 Cent aus allen deutschen Netzen und damit sind wir schon wieder durchgestartet. Sie sagen uns bitte Titel oder Interpreten, gewinnen hier die nächsten 100 Euro an diesem sommerlichen Wochenende. Was ist das? 100 Euro netto und steuerfrei, machen Sie es nicht wie Mike, der war in der vorhergehenden Sendung schon mal da, meinte das. Was haben Sie raus, bitte?
5: Wolle Petri, sag ich.
1: Ah, sehr selbstsicher, aber ja, das ist nicht Wolle Petri. Nee. Tut mir leid. Nee. Ah, das ist leider nicht richtig. Es ist nicht Wolfgang Petri, aber klar, vom Sound geht das in eine ähnliche Richtung, ne? Was ist denn das hier? Titel oder Interpreten brauchen wir, bitte. Und wer das weiß, gewinnt jetzt, kommen wir verdoppeln. Es ist so ein schöner Samstag, es wird richtig heiß. Wir brauchen alle ein bisschen Abkühlung heute. Sie gewinnen 200 Euro unter der 01379 40 20 50. 01379 40 20 50. 50 Cent aus allen deutschen Netzen. Und ich frage Sie alle nochmal, jeden Einzelnen, also alle, die gerade da sind. Ich weiß, vielleicht sind alle gerade auch schon im Freibad oder im Supermarkt. Was ist das? Titel oder Interpret für 200 Euro? 01379 40 20 50. Noch ist keiner da. Bitte ändern, bitte gewinnen. Unter der 01379 40 20 50. 50 Cent aus allen deutschen Netzen. Und wenn Sie wissen, was rauskommt, bitte jetzt zu uns kommen. Gisela war in der vorherigen Sendung schon mal da. Sie meinte das. Was suchen wir denn nun bitte für einen Titel oder für einen Interpreten?
3: Also ich bin mir eigentlich sicher, es müsste Matthias Reim sein.
1: Nee, Es ist weder Wolfgang Petri noch Matthias Reim. Gisela, das stimmt leider auch nicht. Jetzt waren wir schon bei 200 Euro. Milky, schön, dass du dann auch wieder da bist.
2: Ja, schön. Ja, ich muss ja unsere Gewinnerin hier verarzten. Dann lege ich 100 Euro oben drauf. 300 Euro.
1: Oh. Okay, und bitte nochmal gemeinsame Konzentration. Ich weiß, ne, Fußball, sind ja auch lange Fußballnächte gerade, waren jetzt auch wieder Viertelfinals. Was ist denn das hier, bitte? Wie heißt dieser Schlager oder von wem ist er? So, und wer das weiß, holt sich jetzt bitte 300 Euro ab unter der 01379 40 20 50. 01379 40 20 50. 50 Cent aus allen deutschen Netzen. Jetzt sind wir bei 300 Euro für diesen Schlager.
2: Aber immer noch niemand da. Leitung 2 ist grün.
1: Nee, ist keiner.
2: Ach, dann lege ich nochmal 100 Euro oben drauf. Garantiegewinn bei diesem heißen Wochenende. 400 Euro Garantiegewinn.
1: Darauf wollte ich doch gar nicht hinaus jetzt.
2: Ich aber.
1: Ach so.
2: Ja.
1: 400 Euro Gewinn. Okay, 400 Euro. Wir haben es 10.36 Uhr. Wer weiß, was das ist, bitte. Jetzt auflösen. Bitte jetzt auflösen. 400 Euro unter der 01379 40 20 50. 50 Cent aus allen deutschen Netzen. Und jetzt gilt's. Kommen Sie bitte zu uns. So wie Herr Stoll, der war in einer anderen Sendung schon mal da, meinte das. Was haben Sie raus, bitte?
0: Also für mich klingt das sehr nach Peter Kraus.
1: Peter Kraus ist Ihre Lösung. Der Schauspieler und Sänger aus Österreich.
0: Perfekt, genau.
1: Ich sehe ihn vor.
0: Richtig?
1: Ja, ich sehe ihn vor mir mit der Gitarre, aber ich muss leider auch Ihnen sagen, das ist nicht richtig.
2: Nee. Ah, nee, das war's nicht.
1: Es ist nicht Peter Kraus.
2: Das ist aber auch kurz, man hört ja quasi gar nichts.
1: Das ist ja nix. Das hier ist wirklich eine Unverschämtheit. Okay, Mirko, bitte.
2: Ja, Grüße an den Spielechef. Ja. So, Achtung, 500 Euro. 500 Euro, heute gewonnen, heute kassiert.
1: So, und bitte lösen Sie es jetzt auf. 500 Euro gehen raus, es wird einen Gewinner geben, aber bitte jetzt und nicht erst in einer Minute. 01379 40 20 50. 01379 40 20 50. 50 Cent aus allen deutschen Netzen, was ist das? Peter Kraus haben wir gehört, Matthias Reim und Wolfgang Petri. Alles nicht richtig, bitte machen Sie es jetzt besser. Herr Notkirch war in einer anderen Sendung da, er meinte das. Was haben Sie denn raus, bitte?
5: Ja, Benny habe ich.
1: Benny?
5: Als Lösung, ja.
1: Ach, Benny Schnier, der in den 70ern vor allem große Erfolge gefeiert hat, ne?
5: Ja.
1: Benny, das geht auch in eine andere Richtung. Das ist leider nicht richtig. Liebe ich Amigo Charlie Brown, sage ich da nur, aber es ist nicht Benny.
2: Oha, du bist so ein Experte, ja. Wahnsinn. Ich bin der Experte fürs Geld, deshalb gibt's 100 Euro mehr. 600 Euro Garantie gewinnt ab jetzt.
1: Das ist ja voll der Geldstrudel hier. Es gibt immer mehr Geld zu gewinnen. 600 Euro jetzt unter der 01379 40 20 50. Es ist kein Schlager von Benny. 01379 40 20 50. 50 Cent aus allen deutschen Netzen. Was ist das? Titel oder Interpret? Regie, habt ihr es nicht ein bisschen länger? Jürgen? Habt ihr es ein bisschen länger? Nee. Okay, wenn irgendwer da ist, der das hier auflösen kann, die 600 Euro gibt's jetzt zu gewinnen. Ist schon jemand in Leitung 2?
2: Mickey? Nee, die ist grün.
1: Schade.
2: Ja, heißt niemand da. Okay, pass auf, ich leg einen Huni oben drauf. Nee, komm.
1: Oh.
2: Hammerwochenende, ich leg 150 oben drauf. Achtung, Sie gewinnen jetzt 750 Euro.
1: Und das Geld wird rausgehen, es wird einen Gewinner geben, aber wir brauchen Sie bitte jetzt. Radio Paloma Wochenendquiz auf Sendung. Wir haben gerade offenbar massive Schwierigkeiten mit diesem Spiel. Was ist das für ein Schlager? 01379 40 20 50. Hört gerade irgendwer zu, der weiß, was das für ein Schlager ist. Ja, bitte kommen Sie zu uns. Es ist immer noch niemand in Leitung 2. Die Leitung 2 ist grün. Da ist noch keiner drin. Also, ich möchte so gerne, dass das Telefon klingelt und jemand gewinnt. Es ist noch keiner da.
2: Du, mit Ramona ging es mit Leitung 2 so schnell. Ich verdoppel jetzt die Gewinnchance, damit jetzt jemand zu uns kommt. Leitung 4 noch mit dabei. Zwei Fahrer damit doppelte Gewinnchance zu 750 Euro.
1: 01379 40 20 50. Wir haben jetzt vier falsche Antworten gehört, das ist echt schade. 01379 40 20 50. 50 Cent aus allen deutschen Netzen. Was klar ist, Sie gewinnen 750 Euro. Heute gewinnen, heute kassieren. Das Geld ist sogar schon heute Nachmittag auf Ihrem Bankkonto. Aber ganz ehrlich, an diesem sommerlichen Wochenende ist gerade irgendwer da, der weiß, was das für ein Schlager hier ist. Titel oder Interpret brauchen wir bitte. Da hörst du wirklich gar nichts raus. Ne?
2: Nix,
1: das kann alles sein.
2: Also Chapeau, wer es raus hat. Ja. So, und wenn Sie es raus haben. Achtung, ich verdoppel die doppelte Gewinnchance. Heißt Leitung 7 und Glücksleitung 9 mit dabei. Vierfache Gewinnchance zu 750 Euro.
1: Vier Studioleitungen sind jetzt offen. Bitte treffen Sie eine von diesen vier Leitungen. Sie kommen jetzt direkt zu uns. Es ist noch keiner da. Es ist Ihre Chance auf 750 Euro unter der 01379. 40, 20, 50 und immer noch keiner da. Bitte ändern, wenn gerade wirklich zufällig irgendwer diesen Sender hört und weiß, was das ist. Dann bitte wählen Sie jetzt diese Nummer und holen Sie sich das Geld ab unter der 01379 40 20 50. 01379 40 20 50. 50 Cent aus allen deutschen Netzen. Ich bin irritiert, weil es ist immer noch keiner da.
2: Ja, ich erhöhe jetzt so lange Ihre Gewinnchance, bis Sie bei uns sind. Wow. Jeden Augenblick kann es soweit sein. Achtung, die nächste Leitung dazu. Glücksleitung 13, damit ab jetzt die fünffache Gewinnchance exklusiv für Sie.
1: Fünf. Es sind jetzt fünf Studioleitungen für Sie geöffnet. Fünf Leitungen stehen auf grün. Bitte eine davon jetzt treffen. Sie kommen direkt zu uns in die Sendung rein und können hier gewinnen. 750 Euro gehen raus, versprochen. Aber die Sendung ist gleich vorbei. Wir brauchen Sie jetzt unter der 01379. 40, 20, 50. 50 Cent aus allen deutschen Netzen. Ist zufällig schon jemand in Leitung 2?
2: Nein.
1: Oder in Leitung 4?
2: Nein.
1: Ist irgendwer in Leitung 7?
2: Leider nicht.
1: Tja. Also ich brechen wir es besser ab, oder?
2: Nee, ach komm, es reicht ja, wenn es eine Person weiß. Immer noch niemand da. Nächste Leitung dazu, Leitung 16. Damit haben Sie jetzt die noch bessere. Die sechsfache Gewinnchance zu 750 Euro zur freien Verfügung. Netto und steuerfrei. Heute noch auf Ihrem Konto.
1: 01379 40 20 50. Wir sind in den letzten Zügen dieser Sendung. Wer weiß, was das ist, bitte? Wie heißt dieser Schlager? 01379 40 20 50. 50 Cent aus allen deutschen Netzen. Mike haben wir gehört, der dachte an Wolfgang Petri. Gisela meinte Matthias Reim. Herr Stoll meinte, das hier ist ein Schlager von Peter Kraus. Nein, Herr Nordkirch dachte an Benny. Das ist leider alles nicht richtig. 10:42 Uhr, wir sind jetzt in den letzten Augenblicken dieser Sendung. Das Wochenendquiz ist gleich vorbei. Irgendwer muss sich doch jetzt die 750 Euro abholen.
2: Unbedingt, jeden Augenblick kann es soweit sein. Mit dem nächsten oder übernächsten Anruf könnte es schon soweit sein. Okay. Erst recht, wenn ich jetzt die Leitung 21 dazugebe. Achtung, siebenfache Gewinnchance.
1: Sieben Studioleitungen sind jetzt geöffnet. Sie treffen bitte eine dieser sieben Leitungen. Welche ist völlig egal. Sie kommen dann direkt zu uns in die Sendung rein und können gewinnen 750 Euro unter der 01379. 40, 20, 50. Jeden Augenblick kann es jetzt klingeln und unter uns, jeden Augenblick sollte es klingeln, weil die Sendung ist gleich vorbei. Wir können nicht verlängern. Wir können hier kein Thomas Gottschalk sein. Es wird gleich, die Sendung ist gleich vorbei. Und dann brauchen wir Sie bitte unter der 01379 40, 20, 50. Wer weiß, welcher Schlager das hier ist oder von wem er ist. In den letzten Sekunden dieser Sendung. Okay, Mirki, es ist soweit, du hörst es.
2: Auf jeden Fall. Garantiertes Klingeln innerhalb der gleichen nächsten 120 Sekunden. Wir sind in den letzten Zügen. Deshalb für Sie nochmal drei Leitungen dazu. Ihre Gewinnchance drastisch erhöht. Leitung 25, 26, 27 heißt 10-fache Gewinnchance zu 750 Euro. Heute gewinnen, heute kassieren.
1: 10. Studioleitungen sind jetzt geöffnet. Eine von diesen 10 Leitungen treffen Sie bitte. Und Sie gewinnen in den letzten, oh Gott, Sekunden dieser Sendung 750 Euro unter der 0, 1,

0: 50 Cent aus allen deutschen Netzen. 10 Leitungen sind geöffnet und ich sag mal so, die Regie kündigt jetzt an. Die letzten 120 Sekunden der Sendung sind angebrochen, Mirki. Es müsste eigentlich jetzt schon klingeln.
1: Auf jeden Fall. Wo sind sie? Beste Gewinnchance. Achtung, 120 Sekunden. Garantiertes Klingeln. Ist nicht die Frage, ob, sondern wer. Einer von ihnen gewinnt das Geld. So, 10 Leitungen, wollen wir mal zusammenfassen. 10 Leitungen, beste Gewinnchance, 750 Euro warten. Wenn sie es raus haben, jetzt anrufen. Entweder Titel oder Interpret, jetzt anrufen unter der
0: 01379 40 20 50. Noch keiner da, bitte jetzt ändern. Ein letztes Mal hören wir rein in diesen Schnipsel. Was ist das für ein Schlager, für ein Kultschlager? Wer das raus hat, löst bitte auf und gewinnt die 750 Euro jetzt hier im Wochenendquiz unter der 01379 40 20 50. Jede Sekunde muss es klingeln. Oh Gott, wir müssen gleich in die letzten 90 Sekunden gehen. Sendung in wenigen Augenblicken vorbei. 01379 40 20 50. 01379 40 20 50. 50 Cent aus allen deutschen Netzen. Ist irgendwer gerade am Radio und weiß, was das ist? Irgendeiner. Jürgen, Waltraud, Markus Lichtenau. Irgendeiner. 01379 40 20 50. 50 Cent aus allen deutschen Netzen. Letzten 60 Sekunden laufen. Mirki, ist schon irgendeiner da?
1: Noch niemand da. Sie haben die allerbeste Gewinnchance. 10 Leitungen für Sie. Wenn Sie es raus haben, jetzt die Gelegenheit nutzen. 10 Leitungen warten auf Sie. 750 Euro warten auf Sie. Jetzt lösen, heute noch kassieren. Let's go.
0: Einer, der den richtigen Titel oder Interpreten nennen kann. Was ist das? Oder wer ist das? 750 Euro gewinnen Sie unter der 01379 40 20 50. Das Geld wird rausgehen. Es wird jemand gewinnen. Aber wir brauchen die richtige Lösung unter der 01379 40 20 50. 50 sind aus allen deutschen Netzen. Und wenn Sie dann gleich unsere Stimmen in Ihrem Telefon hören, ja, dann legen Sie bitte nicht auf. Mit der richtigen Lösung gewinnen Sie hier 750 Euro. Ist das krass? Durchgestellt live mit dem Chance-Button. Wer ist denn da? Hallo? Hallo? Sprechen Sie mit uns? Wir haben Ihre Lösung, bitte.
2: Hallo. Trafi Deutscher.
0: Das stimmt.
1: Ja!
0: Damit haben Sie gewonnen. Trafi Deutscher macht Sie um 750 Euro reicher. Herzlichen Glückwunsch. Bleiben Sie bitte
2: am
0: Telefon. Ja, gerne.
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1: Ich bin Uli Reitinger. Die Geiselnahme in einem Supermarkt im Süden Berlins ist beendet. Der Täter wurde überwältigt und die Geisel befreit.
2: Die Frau steht unter Schock und wird von Rettungskräften behandelt, so die Polizei weiter. Kurz nach 22 Uhr am Abend hatte der Täter die Frau in dem Rewe-Markt im Stadtteil Marienfelde in seine Gewalt gebracht und bedroht. Es soll eine Mitarbeiterin gewesen sein. Ein anderer Mitarbeiter hatte zuvor Reportern geschildert, dass der Supermarkt am Abend kurz vor der Schließung war. Er habe die übrigen Kunden rausschicken wollen, als der Mann ein Messer gezogen habe. Der 22-Jährige sei dann mit einer anderen Mitarbeiterin rausgelaufen und habe die Polizei gerufen. Aus Berlin, Tine Klimach.
1: Das Sparpaket der schwarz-roten Koalition bei den Gesundheitsausgaben stößt auf Protest der Kommunen. Der Präsident des Deutschen Landkreistags, Achim Brötel, warnt, den Krankenhäusern drohten 2027 zusätzliche Belastungen. Landkreise und Städte müssten schon heute Milliarden aufbringen, um Insolvenzen zu verhindern, sagte er den Zeitungen der Funke Mediengruppe.
3: Auch im Rettungsdienst befürchtet Brötel Finanzierungslücken und eine schlechtere Versorgung. Der Bundesrat hatte das Sparpaket gebilligt. Es soll die gesetzlichen Krankenkassen im kommenden Jahr entlasten und weitere Beitragserhöhungen verhindern. Vorgesehen sind Ausgabenbremsen bei Praxen, Kliniken, Apotheken und der Pharmabranche, allerdings auch höhere Zuzahlungen für Medikamente. Laut Gesundheitsministerin Wagen wird eine auf rund 19 Milliarden Euro angewachsene Lücke geschlossen. Aus Berlin, David Riemer.
1: Aus Frust über verlegte, verlorene oder beschädigte Briefe und Pakete haben Verbraucher im ersten Halbjahr zehntausende Beschwerden bei der Bundesnetzagentur eingereicht. Die Behörde zählte rund 36.000 Beschwerden. Im Vorjahreszeitraum waren es nur 23.000. Laut Bundesnetzagentur sind die Zahlen aber nicht vergleichbar, weil sich die Methodik geändert hat. 87% der Beschwerden richteten sich gegen die Deutsche Post bzw. DHL. Zum Sport: In den Verhandlungen um den Job des Fußball-Bundestrainers ist es der Bild zufolge zu einem ersten Treffen zwischen der DFB-Spitze und ihrem Wunschkandidaten Jürgen Klopp gekommen. Klopp habe sich mit DFB-Präsident Neuendorf und dessen Stellvertreter Watzke in einem Hotel am New Yorker John F. Kennedy Airport getroffen, heißt es. Die Zusammenkunft soll dem Bericht nach mehr als 4 Stunden gedauert haben. Das Wetter, die aktuelle Vorhersage des Deutschen Wetterdienstes. Im Norden und vor allem im Osten ziehen heute ab und zu Wolkenfelder durch. Aber es gibt auch lange sonnige Abschnitte und es bleibt trocken. Im Westen und Süden wird die Sonne nicht durch Wolken gestört. Nur im Südschwarzwald und an den Alpen könnte es kurze Schauer geben. Die Höchstwerte an den Küsten 20 bis 23 Grad, im Norden und Osten 25 bis 30 Grad und im Westen wird es bis 35 Grad heiß. Auch morgen wird es verbreitet sommerlich und heiß.
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4: Kurz nach 11 haben wir es. Schön, dass Sie mit dabei sind. Ja, die Fußball-WM geht ja an diesem Wochenende in die nächste spannende Runde. Die ersten beiden Halbfinalisten stehen ja bereits fest. Heute Abend und in der Nacht, da werden dann die beiden übrigen Plätze vergeben. Um 23 Uhr trifft Norwegen auf England. Und wer wirklich gar keinen Schlaf braucht oder sich den Wecker freiwillig auf mitten in der Nacht stellt, der kann um 3 Uhr morgen früh noch Argentinien gegen die Schweiz verfolgen. Also das wird ein langer Fußballabend und für den braucht man natürlich auch eine vernünftige Verpflegung. 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Genießen Sie Ihr Wochenende jetzt mit Beatrice Egli und Helene Fischer.
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Patrick Lindner auf Radio Paloma, 100% deutscher Schlager. Ja, das Wochenende bringt uns bis zu 36 Grad und in manchen Urlaubsregionen Europas wird's sogar noch heißer. Doch was, wenn aus Traumurlaub plötzlich Hitzestress wird? Kann man eigentlich eine Reise wegen extremer Temperaturen kostenlos absagen? Die Antwort gibt's hier gleich nach Judy Weiss und Andrea Berg.

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0: 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Ja, das Wochenende ist da und der Sommer dreht nochmal so richtig auf. Bis zu 36 Grad sind bei uns drin. Für die einen perfektes Freibad und Eiswetter. Für die anderen ist das schon eher die Kategorie bitte nur noch Schatten und Klimaanlage. Und dabei geht's uns ja noch vergleichsweise gut. In einigen Urlaubsregionen Europas wird's aktuell noch extremer. Teilweise über 40 Grad im Schatten. Ja, da wird selbst der Traum vom Strandurlaub schnell zur Hitzeschlacht. Der Sand glüht, Ausflüge fallen aus und die Gefahr für Waldbrände steigt. Ja, da fragen sich viele kurz vor dem Urlaub, was ist denn eigentlich, wenn es mir am Reiseziel einfach zu heiß wird? Kann ich wegen extremer Temperaturen eigentlich kostenlos absagen oder umbuchen? Das weiß Dominik Kotzur aus der Radio Paloma Redaktion. Ich grüße dich, Dominik.
1: Hi.
0: Sag mal, kann man denn bei extremer Hitze oder vor der nächsten Hitzewelle seine Reise kostenlos stornieren?
1: Also, wenn ich jetzt zum Beispiel in der Zeitung oder im Wetterbericht lese, in Spanien wird es extrem heiß. Es wird vor Reisen ins Land gewarnt. Oder selbst wenn Städte wie zum Beispiel London von nicht notwendigen Reisen abraten, gilt das meistens als Empfehlung. Das heißt, dass man dann in der Regel eine Reise nicht kostenfrei stornieren kann. Das passiert erst, wenn am Urlaubsort außergewöhnliche Umstände die Reise erheblich beeinträchtigen. Also wenn zum Beispiel Sehenswürdigkeiten geschlossen sind, wenn Waldbrände wüten oder wenn man sich in konkrete Gefahr begibt, dann kann man zumindest bei Pauschalreisen in der Regel stornieren. Extreme Hitze allein reicht aber nicht aus.
0: Und wie sieht das bei einzeln gebuchten Flügen, Hotels oder Mietwagen aus?
1: Auch da gilt leider, nur wegen extremer Hitze kann man normalerweise nicht gratis stornieren. Entscheidend sind die Vertragsbedingungen. Wenn die nichts hergeben, bleibt oft nur Kulanz des Anbieters. Auch eine Reiserücktrittsversicherung nutzt bei hohen Temperaturen nichts. Und bei Konzert- und Festivaltickets kommt es darauf an, ob die Veranstaltung stattfindet. Sagt der Veranstalter ab, gibt es Geld zurück. Läuft alles wie geplant, musst du selbst entscheiden, ob du hingehst.
0: Ja, das heißt unterm Strich, viel Sonne heißt auch noch lange nicht viele Rechte. Vor der Reise lohnt sich also immer ein Blick in die Bedingungen und auf die konkrete Lage vor Ort. Dankeschön für die Infos, Dominik.
1: Tschüss.
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Jetzt mit dem Mann, der nach fast 30 Jahren ja sein Comeback bei gute Zeiten, schlechte Zeiten feiert. Im Herbst sehen wir ihn da wieder. Hier ist Oli P.

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3: So, ich genieße mal den ersten Schluck Kaffee des Morgens heute. Ich muss gleich noch einen nehmen, ja, weil der erste hat nicht alle Regionen des Mundes getroffen.
4: Erforscht. Mhm. Kaffee hat nicht alle Regionen erforscht.
3: So, jetzt
4: ist es besser jetzt.
3: Jetzt ist ja? Der Kaffee angekommen bei mir.
4: Toll.
3: Auch im Gehirn.
4: Im Gehirn jetzt. Ja, es ist ja nicht so, als wären wir hier schon seit über einer halben Stunde zugange. Ne? Aber sehen Sie mal, wie lange der Stefan braucht.
3: Ja, so einige Informationen kommen halt erst später an.
4: Oder
3: ne?
4: Auch gar nicht.
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0: Marie Reim hat Kopfkino, Radio Paloma, 100% deutscher Schlager. Ja, alles Aktuelle aus Deutschland und der Welt hören Sie gleich wieder bei uns in den Nachrichten um 12. In der nächsten Stunde freue ich mich dann auf Leonard.
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0: Außerdem hören wir einen Kultschlager von Wolfgang Petri.
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0: Für Sie einen ganz entspannten Samstagmittag, jetzt mit einem Klassiker von Irene Shear.

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1: Ich bin Uli Reitinger. Nach einem stundenlangen Nervenkrieg ist die Geiselnahme in einem Supermarkt im Süden Berlins beendet. Der Täter ist überwältigt und die Geisel befreit, sagt Polizeisprecher Florian Naht der Deutschen Presseagentur.
2: Ja, wir haben gegen 9.20 Uhr hier einen Zugriff ausgelöst. Das heißt, wir haben den Täter hier festnehmen können, haben im Zuge dieser Festnahme sofort die festgehaltene Frau in diesem Supermarkt befreien können. Größtenteils unverletzt, aber nach knapp 11 Stunden des gewaltsamen Festhaltens steht hier, glaube ich, jeder unter dem Eindruck des Geschehens. Insbesondere natürlich die Frau, die hier wahrscheinlich durch ein Martyrium gegangen ist.
1: Auch der Geiselnehmer wurde leicht verletzt, in ein Krankenhaus gebracht. Er hatte die Frau gestern Abend gegen 22 Uhr in seine Gewalt gebracht. Bundestag und Bundesrat haben Milliardeneinsparungen im Gesundheitsbereich beschlossen, die zu stabilen Krankenkassenbeiträgen führen sollen. Die Kommunen beklagen absehbare Konsequenzen, vor allem für Krankenhäuser.
3: Den Krankenhäusern drohen durch das Sparpaket zusätzliche Belastungen. Obwohl insbesondere die Landkreise und Städte schon heute Milliarden aufbringen müssten, um ihre Kliniken noch vor der Insolvenz zu bewahren. Das sagte der Präsident des Deutschen Landkreistags, Achim Brütel, den Zeitungen der Funke Mediengruppe. Der Bund kam den Ländern zuletzt noch mit finanziellen Zugeständnissen entgegen, mit rund 550 Millionen Euro für die Krankenhäuser. Wer das am Ende bezahlen soll, ist noch unklar. Aber erstmal sollen die Krankenkassenbeiträge durch die Sparmaßnahmen stabil bleiben. Aus Berlin, Tine Klimach.
1: Die ukrainische Hauptstadt Kiew ist in der Nacht erneut unter Raketenbeschuss geraten. Das teilte Bürgermeister Vitali Klitschko auf Telegram mit. Ein dpa-Reporter vor Ort berichtet von mehreren Angriffswellen. Mindestens 10 Menschen wurden bei den Angriffen verletzt. Unter den Opfern sei auch ein Kind, teilte der Katastrophenschutz mit. Zum Sport. Die Spitzen des DFB haben sich erstmals mit Jürgen Klopp getroffen. Klopp soll neuer Fußball-Bundestrainer werden. Laut Bild-Zeitung fand das gut 4-stündige Gespräch in einem Hotel am New Yorker John F. Kennedy Airport statt. Von DFB-Seite nahmen Präsident Neuendorf und sein Stellvertreter Watzke teil. Ergebnisse wurden noch nicht verkündet. Bei der WM stehen heute Abend und in der kommenden Nacht die letzten beiden Viertelfinalspiele auf dem Programm. Um 23 Uhr trifft Norwegen auf England und Sonntag früh um 3 Uhr spielt Argentinien gegen die Schweiz. Das Wetter, die aktuelle Vorhersage des Deutschen Wetterdienstes. Im Norden und vor allem im Osten des Landes ziehen heute ab und zu Wolkenfelder durch. Aber es gibt auch lange sonnige Abschnitte und es bleibt trocken. Im Westen und Süden wird die Sonne nicht durch Wolken gestört. Nur im Südschwarzwald und an den Alpen können kurze Schauer durchziehen. Die Höchstwerte an den Küsten 20 bis 23 Grad, im Norden und Osten 25 bis 30 Grad und im Westen werden 35 Grad erreicht. Auch morgen wird es verbreitet sommerlich und schön warm.
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4: Kurz nach 12 haben wir's. Genießen Sie diesen Samstag? Ja, bei so einem Traumwetter stellt sich ja eigentlich nur noch eine wichtige Frage. Was kommt heute eigentlich auf den Grill? Denn Sonne, Wochenende und hochsommerliche Temperaturen gehören kulinarisch einfach zusammen. Ein kühles Getränk dazu, etwas Schatten und möglichst wenig Stress. Fertig ist der perfekte Samstag. 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Genießen Sie am Samstag jetzt mit Wolle Petri und Anna-Maria Zimmermann.

Daniela Infinito hier auf Radio Paloma, 100% deutscher Schlager. Wir blicken zurück auf die Woche und da gab es in dieser Woche ja eine sehr emotionale und berührende Nachricht von Pia Mahlo. Was es ist, hören Sie gleich hier bei uns in den Star News. Wir bringen Sie immer näher an die Stars. Vorher noch Howard Carpendale und Uli Bastian.

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0: Schönes Wochenende mit Howard Carpendale.
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0: Ja, und da ging es in dieser Woche um Pia Mano. Ja, sehr persönliche und mutige Worte von Pia Mano. Die Sängerin, sie hat auf Instagram jetzt ein Thema angesprochen, das sie lange Zeit für sich behalten hat. Sie trägt eine Perücke. In einem emotionalen Beitrag verrät Pia, dass es wahrscheinlich das schwierigste Thema sei, über das sie jemals ein Interview gegeben habe. Obwohl sie sich schon länger auch mit kurzen Haaren zeigt, sei es noch einmal etwas ganz anderes, es wirklich auszusprechen. Der Schritt an die Öffentlichkeit habe sie viel Mut gekostet, denn dadurch mache sie sich auch verletzlich. Pia beschreibt die vergangenen 2 Jahre als eine Reise von Scham und Unsicherheit bis hin zu dem Punkt, an dem sie heute sagen kann, es ist, wie es ist. Sie möchte sich dafür auch nicht länger verstecken. Gleichzeitig verbindet sie ihre Geschichte mit einer wichtigen Botschaft. Wir sollten weniger über andere urteilen und aufhören mit Bodyshaming. Sie hofft mit ihrer Offenheit auch anderen Menschen Mut zu machen, die vielleicht ähnliche Erfahrungen machen oder Schwierigkeiten haben, sich selbst anzunehmen. Ja, wie ich finde, eine starke und ehrliche Botschaft von Pia Mano. Mehr Verständnis, mehr Unterstützung und mehr Mut, einfach man selbst zu sein.
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Im Februar 2027 kommt sein eigenes Biopic in die Kinos. Es heißt Roland, natürlich Roland Kaiser, hier auf Radio Paloma, 100% deutscher Schlager. Ja, ein frisches Nachrichten-Update bekommen Sie gleich wieder um 13 Uhr. In der nächsten Stunde freue ich mich dann auf einen Kultschlager von Cora.

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0: Ja, noch mehr neue deutsche Schlager hören Sie rund um die Uhr bei uns im Radio Paloma Stream Fresh. Daraus gibt's jetzt Vanessa Mai.

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1: Ich bin Uli Reitinger. Die Hausärzte prognostizieren deutliche Einschnitte in der Versorgung durch das Sparpaket für die gesetzliche Krankenversicherung. Wir werden jetzt massive Kürzungsprogramme in den Praxen fahren, sagte der Vorsitzende des Hausärzteverbandes Markus Blumenthal-Bayer im Deutschlandfunk. Durch die demografische Entwicklung und weitere geplante Reformen müssen die Hausärzte mehr Menschen versorgen. Auf der anderen Seite steigen die Kosten für Personal und Mieten sprunghaft. Das sei für die Praxen nicht mehr zu schaffen, so Blumenthal-Bayer weiter. Der Nervenkrieg dauerte mehr als 11 Stunden. Dann erfolgte der Zugriff. Schwer bewaffnete Spezialeinsatzkräfte der Polizei haben am Vormittag einen Supermarkt im Süden Berlins gestürmt und eine Geiselnahme beendet. Der Täter wurde überwältigt und die Geisel befreit. Die Frau steht unter Schock und wird im Krankenhaus behandelt.
2: Der mutmaßliche Geiselnehmer wurde beim Zugriff leicht mit einem Taser verletzt. Solche Geräte sollen Menschen durch elektrische Impulse kurzzeitig bewegungsunfähig machen. Schusswaffen kamen dabei also nicht zum Einsatz. Der Mann hatte die Frau kurz vor Ladenschluss am Abend in dem Rewe-Markt im Stadtteil Marienfelde in seine Gewalt gebracht und bedroht. Nach Angaben eines Mitarbeiters handelt es sich bei der Geisel auch um eine Mitarbeiterin des Geschäfts. Der mutmaßliche Täter soll ein größeres Messer dabei gehabt haben. Aus Berlin, Tine Klimach.
1: Ein Waldbrand hat im Süden Nürnbergs in der Nacht für einen Großeinsatz gesorgt. Inzwischen sind die Flammen gelöscht. Jetzt ermittelt die Kriminalpolizei zur Brandursache.
3: Das Feuer war am Abend in der Nähe des Nürnberger Messegeländes und des Max-Morlock-Stadions ausgebrochen. Rund 300 Einsatzkräfte waren vor Ort. Vorsorglich wurde ein Campingplatz geräumt. Wegen des starken Rauchs wurde ein Open-Air-Konzert abgebrochen. Die Feuerwehr kontrolliert das Gelände weiter, weil noch einzelne Glutnester nicht ausgeschlossen werden können. Aus Nürnberg, Julia Wassilkow.
1: Als Ursache des Feuers an der wichtigen Bahnstrecke zwischen Düsseldorf und Köln wird ein Sabotageakt vermutet. Das verlautete aus Sicherheitskreisen. Dass ein technischer Defekt den Böschungsbrand an der Bahnstrecke auslösen konnte, gelte als wenig wahrscheinlich. Der Staatsschutz ermittelt. Bisher ist noch unklar, wann der gesperrte Abschnitt wieder freigegeben wird. Die Reparaturarbeiten dauern noch mindestens bis in die Nachmittagsstunden. Im Nah- und Fernverkehr kommt es deshalb zu Ausfällen, Umleitungen und Verspätungen. Das Wetter, die aktuelle Vorhersage des Deutschen Wetterdienstes. Im Norden und vor allem im Osten ziehen heute ab und zu Wolkenfelder durch. Aber es gibt auch lange sonnige Abschnitte und es bleibt trocken. Im Westen und im Süden wird die Sonne nicht durch Wolken gestört. Nur im Südschwarzwald und an den Alpen können kurze Schauer durchziehen. Die Höchstwerte an den Küsten 20 bis 23 Grad, im Norden und Osten 25 bis 30 Grad und im Westen bis zu 35 Grad. Auch morgen wird es verbreitet, sommerlich schön und heiß.
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4: Um kurz nach 13 Uhr an diesem Samstag, der ja etwas ist für Fußballfans mit Ausdauer. Die ersten Halbfinalisten stehen ja bereits fest für die WM und heute werden auch die letzten beiden gesucht. Um 23 Uhr spielt Norwegen gegen England und danach gibt's kaum Zeit zum Durchatmen, denn um 3 Uhr morgens folgt Argentinien gegen die Schweiz. Ja, da sollte man vorher vielleicht noch ein kleines Nickerchen einlegen oder einfach genügend Snacks und Kaffee bereiten. Stellen. 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Genießen Sie Ihr Wochenende jetzt mit DJ Ötzi und den Rodensteinern.

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Ja, wenn Sie ein bisschen Abkühlung brauchen, wie wär's denn mit Kino? Was da so Neues angelaufen ist in dieser Woche, sagt Ihnen gleich mein lieber Kollege Ronny Thorau im Kinotipp nach Musik von den Nockies und Kura.

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2: Vaiana, erzähl mir was von dir.
3: Die Reihe der Disney-Neuverfilmungen geht diese Woche mit Vaiana weiter.
4: Ich habe schon immer davon geträumt.
2: Zeit ist um, ich muss los.
3: Das Inselabenteuer um Vaiana und den Halbgott Maui mauserte sich 2016 zu einem der erfolgreichsten Animationsfilme der 10er-Jahre.
5: Du hast das Herz von Tefiti gestohlen. Wenn du es zurückbringst, bist du für alle ein Held.
3: Die Realfilmversion hält sich dicht an die Geschichte der Animationsvorlage, aber zum Beispiel einige Dialoge wurden sanft modernisiert. Und es gibt ein bisschen neue Musik. Vor allem Dwayne Johnson in Real mit ganzem Körpereinsatz und voller Lockenhaarpracht ist aber sogar noch witziger und unterhaltsamer als im Animationsfilm.
2: Ja, ich hab wirklich schönes Haar.
3: Bei der Berlinale viel Lob bekommen, hat der Film etwas ganz Besonderes.
6: Hallo Lea, du bist bei den Open Auditions 2026, liebe Lea.
3: Eine Jugendliche in Thüringen wird in einer Castingshow gefragt, was sie besonders mache.
7: Wir haben gefragt, was das Besondere an mir ist. Und? Keine Ahnung.
3: Es geht um Selbstfindung, um ostdeutsche Identität, um die Mechanismen von Castingshows, aber vor allem um eine sehr emotionale Familiengeschichte.
8: Wir könnten natürlich auch ein bisschen Richtung Familie gehen.
9: Klar, frühstücken tun wir und wir können alle reiten.
7: Reiten tue ich seit 2 Jahren nicht mehr.
3: Eine junge Frau will als Astrophysikerin das Weltall erforschen, doch die Männerwelt will sie auf Kinderküche und Haushalt beschränken.
10: Du wirst heiraten und Ehefrau sein.
3: Die Virginia Woolf-Romanverfilmung Night and Day zeigt eine mitreißende Powerfrau, die leidenschaftlich gegen die überholten Zwänge ihrer Zeit kämpft.
11: Ihr steckt fest im letzten Jahrhundert, Jungs.
3: Auch der deutsche Star Elias Mbarek spielt hier mit und macht in seiner ersten internationalen Rolle eine gute Figur.
12: Es ist so abwegig für Sie, sich vorzustellen, dass ein Mann den Erfolg einer Frau unterstützen will.
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Mit einem ganz wunderbaren Kultschlager geht's durch diesen Samstagnachmittag. Andrea Jürgens und Mama Loren auf Radio Paloma, 100% deutscher Schlager. Genießen Sie Ihr Wochenende, gönnen Sie sich etwas Abkühlung, jetzt mit Bernhard Brink.

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0: Schönen Samstagnachmittag mit Daniel Celan auf Radio Paloma, 100% deutscher Schlager. Ja, alles Aktuelle aus Deutschland und der Welt hören Sie gleich wieder bei uns in den Nachrichten um 14 Uhr. In der nächsten Stunde freue ich mich dann auf gute Laune Musik von Vincent Groß.
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0: Außerdem hören wir einen Kultschlager von Brunner und Brunner.
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0: Ja, und jetzt wird's exotisch auf den Frequenzen von Radio Paloma. Hier sind die Flippers mit Mexiko.
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1: Ich bin Jan-Henner Reitze. Das Feuer an der Bahnstrecke zwischen Düsseldorf und Köln ist vermutlich absichtlich gelegt worden. Auf der linken Plattform indimedia.org ist ein Bekennerschreiben aufgetaucht, in dem von Brandsätzen in einem Kabelschacht die Rede ist. Wegen des Feuers gestern Vormittag ist die Bahnstrecke gesperrt. Es gibt Umleitungen und Verspätungen auch im Fernverkehr. Wie lange noch, ist unklar. Bei der Bundesnetzagentur sind in den ersten 6 Monaten des Jahres mehr als 35.700 Beschwerden über Post- und Paketdienste eingegangen, knapp 13.000 mehr als im Vorjahreszeitraum. Bei den meisten ging es um den Marktführer DHL.
2: Wenn das Paket einfach nicht ankommt oder der wichtige Brief spurlos verschwindet, ärgern sich viele sehr schnell. Aber genau solche Fälle landen inzwischen deutlich häufiger bei der Bundesnetzagentur. Die Deutsche Post hält die höheren Beschwerdezahlen allerdings für wenig aussagekräftig. Grund sei vor allem das neue, deutlich einfachere Meldesystem. Auffällig ist aber auch, nach DHL sorgt vor allem der Paketdienst DPD für viele Beschwerden. Größere regionale Problemfälle hat die Bundesnetzagentur nicht festgestellt. Zoe Tassovali, Redaktion.
1: Wegen des beschlossenen Sparpakets für die gesetzlichen Krankenkassen rechnet der Hausärzteverband mit Einschnitten für Patienten. Wegen der Änderungen hätten einzelne Praxen schon Pläne für Erweiterungen und mehr Personal auf Eis gelegt, sagte der Vorsitzende des Hausärzteverbandes Markus Blumenthal-Bayer im Deutschlandfunk. Er bemängelt, dass etwa die Pharmabranche zu wenig zu dem Sparprogramm beitragen müsse. Und zum Sport. Bei der Fußball-WM in den USA, Kanada und Mexiko werden heute Abend und in der Nacht die beiden ausstehenden Viertelfinals ausgetragen. Um 23 Uhr trifft Norwegen auf England. Um 3 Uhr spielt Argentinien gegen die Schweiz.
3: Das Hard Rock Stadium in Miami freut sich schon auf zehntausende rudernde Norweger, auf das Duell Erling Haaland gegen Harry Kane. Haaland schoss seine Norweger mit einem Doppelpack gegen Brasilien in dieses Viertelfinale. In den norwegischen Geschäften sind Großbildleinwände ausverkauft. Alle wollen dieses Spiel zeigen und alle wollen es sehen. Im letzten Viertelfinale ist die Favoritenrolle klar verteilt, die Schweiz höchstens mit Außenseiterchancen gegen Argentinien. Vor allem, wenn Lionel Messi weiter so auftrumpft wie bisher in diesem Turnier. Uli Reitinger, Sportredaktion.
1: Das erste Halbfinale steht schon fest. Frankreich trifft auf Spanien. Das Wetter, die Vorhersage des Deutschen Wetterdienstes. Im Osten und im Norden ziehen ab und zu Wolkenfelder durch, aber es gibt auch dort sonnige Abschnitte und es bleibt trocken. Im Westen und Süden strahlt die Sonne fast überall, ohne von Wolken verdeckt zu werden. Nur im Südschwarzwald und an den Alpen können kurze Schauer durchziehen. Die Höchstwerte an den Küsten 20 bis 23 Grad, im Norden und Osten 25 bis 30 Grad und sonst bis 35 Grad. Auch morgen wird's verbreitet sommerlich.
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4: Kurz nach 14 Uhr haben wir es. Ich hoffe, Sie genießen Ihr Wochenende und haben bei diesen Temperaturen schon guten Platz im Schatten gefunden. Ja, mit bis zu 36 Grad wird es heute richtig heiß. Da gilt viel trinken, zwischendurch abkühlen und beim Grillen vielleicht nicht unbedingt direkt neben der Glut stehen. Ansonsten sind ja die Voraussetzungen für einen schönen Sommerabend perfekt. Sonne, freie Zeit, etwas Leckeres auf dem Teller und vielleicht später auch noch ein spannendes WM-Spiel. 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Und bis dahin genießen Sie Ihren Samstag jetzt mit Vincent Groß und Nico Alisi.

Mit Brunner und Brunner durch den Samstagnachmittag hier auf Radio Paloma, 100% deutscher Schlager. Und ich habe eine wichtige Ankündigung. Bitte beachten Sie die geänderte Wagenreihung. Ja, ein Satz, den viele Bahnreisende nur zu gut kennen. Vielleicht haben Sie das mitbekommen, die Deutsche Bahn will ihre Kommunikation jetzt verbessern. Wir fragen mal nach, welche kuriosen Durchsagen und Bahnpannen sind Ihnen denn besonders in Erinnerung geblieben? Die Antworten gleich hier nach Helene Fischer und Maite Kelly.

0: Helene Fischer auf Radio Paloma, 100% deutscher Schlager. Schönen Nachmittag. Ja, wer regelmäßig mit der Bahn fährt, der kennt es. Man steht am Gleis, schaut auf die Anzeige und plötzlich ist alles anders. Der Zug kommt später, fährt woanders ab oder die Durchsage ist so undeutlich, dass man sich fragt, war das jetzt eine wichtige Information oder doch nur ein Rauschen aus dem Lautsprecher? Genau da will die Deutsche Bahn jetzt besser werden. Mit ihrem neuen Sofortprogramm sollen Fahrgäste künftig schneller erfahren, wenn sich etwas ändert, zum Beispiel bei Verspätungen oder Gleiswechseln. Denn manchmal, ja, da sorgen Bahnansagen ja nicht nur für Orientierung, sondern auch für ziemlich kuriose Momente. Wir haben uns deshalb mal auf der Straße umgehört. An welche lustigen Durchsagen, Kommunikationspannen oder besonderen Bahnerlebnisse erinnern Sie sich?
1: Wildschweine auf der Strecke, aber das ist Jahre her. Ich fahre nie S-Bahn, Deutsche Bahn.
2: Das war also letzte Woche, als wir im Zug saßen und es hieß, wir haben keinen Lokführer. Es wurde über eine Stunde lang einen Lokführer gesucht.
3: Meistens tut es den Schaffnern selbst schon leid, diese Ansagen zu machen. Die sind dann immer so, ja, wir wissen es, aber es ist jetzt nun mal wieder so, es gibt wieder eine Störung. Ihr wisst es alle schon. Also jeder kennt doch das ganze Programm schon von denen.
4: Ansagen kommen halt nicht so, wie man sich das wünscht, dass man wenigstens als Bahnreisender wissen würde, woran man überhaupt ist. Ne?
5: Ich fahre nicht mit der Bahn, ich fahre mit dem Auto.
6: Ich finde, man darf nicht so viel auf die Bahn schimpfen, sage ich immer. Denn das ist eine sehr gute Sache und die müssen einfach besser finanziert werden und dann wird das auch gut funktionieren mit der Bahn.
0: Ja, hat er ja auch recht und ich meine, an solch heißen Tagen kann man sich ja auch ein bisschen Abkühlung in einem ICE suchen, sofern die Klimaanlage funktioniert natürlich.
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gut gelaunt durch diesen Samstagnachmittag mit Pietro Basile auf Radio Paloma, 100% deutscher Schlager. Ja, mein Kollege Stefan Loll macht sich schon warm für die Schlager der Woche gleich ab 15 Uhr. Bis dahin hier noch Pia Sophie und Claudia Jung.

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Ja, ein frisches Nachrichten-Update bekommen Sie gleich wieder um 15 Uhr. Gleich danach übernimmt dann, wie versprochen, mein Kollege Stefan Loll mit ihren 30 meistgewünschten Hits in den Schlagern der Woche. Und ich bin mal gespannt, ob Martin und Freddy, ob Fantasy ihren goldenen Schlagercharts Thron verteidigen können. Die Antwort bekommen Sie und ich, wie gesagt, gleich in den Schlagern der Woche. Bis es soweit ist, hier noch Marie Reim. Ich bin Adrian Martin, verabschiede mich an dieser Stelle, wünsche Ihnen jetzt noch...

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1: Ich bin Jan-Henner Reitzer. Das Feuer an der Bahnstrecke zwischen Düsseldorf und Köln ist vermutlich ein absichtlicher Sabotageakt gewesen. Auf der linken Plattform indimedia.org ist ein angebliches Bekennerschreiben online gestellt worden. Die Gruppe Kommando Angry Birds schreibt darin, es seien Brandsätze in einem Kabelschacht deponiert worden.
2: Wann der gesperrte Abschnitt wieder freigegeben wird, ist offen. Die Reparaturarbeiten dauern nach Angaben eines Bahnsprechers noch mindestens bis in die Nachmittagsstunden. Im Nah- und Fernverkehr kommt es deshalb zu Umleitungen, Verspätungen und Ausfällen einzelner Züge. Laut Bahn hatte am Freitagvormittag an zwei Stellen die Böschung zwischen Langenfeld und Leverkusen gebrannt. Die Feuerwehr habe die Brände zwar gelöscht, allerdings habe das Feuer Schäden an mehreren Signalkabeln angerichtet, sodass auf dem Streckenabschnitt keine Züge fahren konnten. Tine Klimach, Nachrichtenredaktion.
1: In einer Umfrage zur politischen Stimmungslage in Deutschland hat die Union den Rückstand auf die AfD etwas verringert. Nach dem Sonntagstrend für die Bild am Sonntag würden bei einer Bundestagswahl aktuell 22% der Befragten die Union wählen, 1 Prozentpunkt mehr als vor einer Woche. Die AfD verliert dagegen 1 Prozentpunkt, liegt aber mit 28% weiter vorn. SPD und Grüne kommen jeweils auf 12%, die Linke auf 11%. Im Ukraine-Krieg gehen gegenseitige Angriffe weiter. Die Ukraine hat nach eigenen Angaben wieder 21 russische Öltanker im Asowschen Meer mit Drohnen beschossen. Auch andere Frachter und Schlepper seien getroffen worden, heißt es aus dem Generalstab in Kiew.
3: Auf die russischen Raketenangriffe gegen Kiew antwortet die Ukraine mit Drohnenschlägen. Das Asowsche Meer wird zum Sperrgebiet für russische Schiffe. In den letzten Tagen hat Kiew eigenen Angaben nach Dutzende Öltanker der Schattenflotte angegriffen. Die russischen Behörden sprechen zwar von deutlich weniger Attacken, aber auch Moskau räumt Schäden ein. Die Angriffe auf die Öltanker sollen einerseits die russischen Truppen im Süden und Osten der Ukraine weiter von der Treibstoffversorgung abschneiden. Andererseits will Kiew damit auch den russischen Ölexport unterbinden, mit dem Moskau seinen Krieg finanziert. Aus Moskau, André Ballin.
1: Bei einem Bootsunglück in Vietnam sind mindestens 15 Touristen ums Leben gekommen. Die Opfer stammen aus Indien. Ein Schnellboot war 400 Meter vor der Küste im Golf von Thailand bei rauer See gekentert. An Bord waren 32 Touristen und 4 Besatzungsmitglieder, teilweise unter Deck. Das Wetter, die Vorhersage des Deutschen Wetterdienstes. Im Osten und im Norden ziehen ab und zu Wolkenfelder durch, aber es gibt auch dort sonnige Abschnitte und es bleibt trocken. Im Westen und Süden strahlt die Sonne fast überall, ohne von Wolken verdeckt zu werden. Nur im Südschwarzwald und an den Alpen können kurze Schauer durchziehen. Die Höchstwerte an den Küsten 20 bis 23 Grad, im Norden und Osten 25 bis 30 Grad und sonst bis 35 Grad. Auch morgen wird's verbreitet sommerlich.
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7: Ja, und auch von mir herzlich willkommen zur 857. Ausgabe ihrer 30 meistgewünschten Hits. Und wir legen los mit der aktuellen amtierenden Nummer 1. Letzte Woche haben sie den goldenen Schlagercharts-Thron für sich beansprucht. Hier sind Fantasy und jeder Tag mit dir.

In der letzten Woche haben sie Platz 1 für sich erobert. Fantasy und jeder Tag mit dir hier auf Radio Paloma. 100% deutscher Schlager in den Schlagern der Woche. Ja, wie sieht es aber in dieser Woche aus? In der 857. Ausgabe verteidigen sie Platz Nummer 1 oder haben wir in dieser Woche wieder eine neue Nummer 1? Ja, sie haben es bestimmt mit ihren drei Favoriten, die sie uns gesagt haben. Mitmachen ist ganz einfach mit wenigen Mausklicks auf radiopaloma.de oder über die Radio Paloma App. Ab Punkt 18 Uhr gibt es die brandneue Liste und dann können Sie bereits für die kommende Ausgabe am nächsten Samstag abstimmen. So, bevor es reingeht in die 30 meistgewünschten Hits, habe ich natürlich auch wieder 5 brandneue Titel für Sie mit dabei. Das sind die Radio Paloma Hit-Tipps und auch die können Sie für die kommende Ausgabe am nächsten Wochenende reinwählen. Ja, und Hit-Tipp Nummer 1 mit der Startnummer 35 kommt heute von Noel Terhorst. Hier ist ein neuester Titel, hier ist Dem Himmel so nah.

0: Der neue Titel von Gabriela Massa zerfleddert hier auf Radio Paloma. 100% deutscher Schlager. Hit-Tipp Nummer 2 mit der Startnummer 34. Ist die Nummer nächste Woche mit dabei bei den 30 meistgewünschten Hits? Sie bestimmen es. Sagen Sie uns Ihre drei Lieblingshits ganz einfach auf radiopaloma.de. So, und hier kommt schon Hit-Tipp Nummer 3 mit der Startnummer 33. Hier kommt neue Musik von Semino Rossi. Hier ist Wahnsinn oder Liebe. Auch da haben Sie es in der Hand. Ist der Song nächste Woche mit dabei? Sie bestimmen es. Auch über die Radio Paloma.
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1: Die neue Nummer von Anna-Karina Wojcik. Unzensiert hier auf Radio Paloma. 100% deutscher Schlager. Hit-Tipp Nummer 4 mit der Startnummer 32. Und hier kommt schon der fünfte und damit auch letzte Hit-Tipp mit der Startnummer 31. Hier ist Daniel Sommer. Und was ist letzte Nacht passiert?
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6: Das sind ihre 30 meistgewünschten Hits, die sie Woche für Woche aufs Neue zusammenstellen mit ihren drei Favoriten, die sie uns sagen. Geht zum Beispiel auch per Postkarte. Schreiben Sie auf die einfach Ihre drei Favoriten drauf und dann geht das Ganze an Radio Paloma. Stichwort Schlager der Woche. Postfach 15 11 15 in 10673 Berlin. Ja, und mitgemacht hat in dieser Woche auch Jutta Eckhey aus Bergkamen und sie ist heute Gewinnerin Nummer 1 in der 857. Ausgabe. Herzlichen Glückwunsch, Sie gewinnen ein Radio Paloma Paket. So, gleich starten wir die 30 meistgewünschten Hits. Vorher machen wir noch einen kurzen Zwischenhalt in der Geschichte der Schlager der Woche. Ja, und blicken zurück aufs Jahr 2025. Heute auf den Tag genau, vor einem Jahr die Nummer 1 hier in den Schlagern der Woche, Andrea Berg. Und nächstes Mal sag ich dann nein.
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heute vor einem Jahr Platz Nummer 1. Andrea Berg hier auf Radio Paloma, 100% deutscher Schlager. So, jetzt starten wir die 30 meistgewünschten Hits aus dieser Woche. Natürlich mit der 30 und dort schon Neueinsteiger Nummer 1. Frank Lukas, hier ist Schachmatt.

der Woche. Platz 29. Das kannst du echt.

seit 4 Wochen mit dabei. Daniela Alfinito, das kannst du echt vergessen hier auf Radio Paloma. 100% deutscher Schlager. Letzte Woche die 19, ja, diese Woche die 29. 10 Plätze ging's hier abwärts. Sie ist aber nicht der Absteiger der Woche. Den hören wir gleich auf der 28. Ja, hier sind die 30 meistgewünschten Hits, die sie Woche für Woche aufs Neue zusammenstellen. Das sind ihre Schlager der Woche. Ja, und wir gucken ja immer an dieser Stelle auf die legendäre ZDF-Hitparade zurück. Und da geht's heute zurück ins Jahr 1971. Heute, auf den Tag genau, vor 55 Jahren, die Nummer 1 in der ZDF-Hitparade, Uli Martin und Monika. Und diesen Kultschlager, den habe ich jetzt nochmal für Sie.

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Na hoppla, was ist denn da passiert? Letzte Woche die 14, diese Woche die 28. Ja, satte 14 Plätze ging es hier runter für Joey Heindle und schwer zu erklären. Damit ist er der Absteiger der Woche in dieser Ausgabe. Das haben Sie so bestimmt. Ja, und so haben Sie auch bestimmt, dass auf der 27 es drei Plätze nach oben geht für Bianca Abt.

0: Letzte Woche einer der 5 Fit-Tipps und in dieser Woche Neueinsteiger Nummer 2 von Ihnen mit reingewählt auf die 26, Achim Petri, mitten ins Herz.
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1: Herz an, Welt aus. Anna-Maria Zivkow hier auf Radio Paloma, 100% deutscher Schlager. Zweite Woche mit dabei, letzte Woche die 29, diese Woche die 25. Vier Plätze ging's hier also nach oben. Ja, hier ist Radio Paloma, 100% deutscher Schlager mit den Schlagern der Woche. Die erste Stunde der 30 meistgewünschten Hits geht zu Ende. Und wir gucken mal, was wir alles in dieser Stunde gehört haben. Auf der 30, Neueinsteiger Nummer 1, Frank Lukas und Schachmatt.
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1: Die 29 für Daniela Alfinito.
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1: Auf der 28 der Absteiger der Woche, Joey Heidle.
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1: Platz Nummer 27 in dieser Ausgabe für Bianca Ab.
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1: Auf der 26 der zweite Neueinsteiger, Achim Petri, Mitten ins Herz.
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1: Und auf der 25 Anna-Maria Zivkow.
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1: Ja, das alles haben Sie so bestimmt mit Ihren drei Favoriten, die Sie uns gesagt haben. Machen Sie mit für die nächste Woche, sagen Sie uns Ihre drei Lieblingshits ganz einfach auf radiopaloma.de oder über die Radio Paloma App. Ab Punkt 18 Uhr gibt's die brandneue Liste und dann können Sie bereits für die kommende Ausgabe am nächsten Samstag abstimmen. Wir sind auf dem Weg zur Nummer 1 und apropos Nummer 1, kurzer Zwischenhalt in der Geschichte der Schlager der Woche. Es geht zurück ins Jahr 2015. Heute vor 11 Jahren die Nummer 1, Alexander Klavs und dieser Sommer.
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1: Ich bin Jan-Henner Reitze. Der Hausärzteverband prognostiziert Einschnitte für Patienten in Deutschland durch das Sparpaket bei den gesetzlichen Krankenversicherungen. Praxen würden jetzt Kürzungsprogramme fahren, sagte der Vorsitzende des Hausärzteverbands Markus Blumenthal-Bayer im Deutschlandfunk.
2: Die Patienten werden immer älter und dadurch auch immer mehr. Auch die Kosten für Personal und Mieten steigen immer weiter, so der Chef des Hausärzteverbandes. Das sei für die Praxen nicht mehr zu schaffen. Auch gäbe es genug Hausärzte, die mit 63 Jahren sagten, wenn das kommt, dann habe ich die Schnauze voll. Der Verbandschef sieht mit dem Sparpaket die einzelnen Bereiche unterschiedlich stark belastet. Besonders seien der ambulante Bereich betroffen, aber auch Kliniken. Nicht genug werde bei der Pharmabranche und den Krankenkassen gekürzt. Uli Reitinger, Nachrichtenredaktion.
1: An der Bahnstrecke zwischen Düsseldorf und Köln hat es gestern gebrannt. Die Strecke ist immer noch gesperrt. Jetzt wird klar, das Feuer ist vermutlich gelegt worden. In einem Bekennerschreiben auf der linken Online-Plattform indimedia.org ist von Brandsätzen in einem Kabelschacht die Rede. Wegen der Schäden durch das Feuer werden Züge immer noch umgeleitet oder fallen aus. Auch im Fernverkehr gibt es Verspätungen. Es ist unklar, wann die Strecke wieder befahrbar ist. Nach mehr als 11 Stunden ist eine Geiselnahme in einem Berliner Supermarkt heute Morgen beendet worden. Spezialkräfte überwältigten den mutmaßlichen Täter und befreiten die festgehaltene Mitarbeiterin. Die Hintergründe der Tat sind weiter unklar.
3: Die Frau kam mit einem Schock ins Krankenhaus, ebenso der mutmaßliche Geiselnehmer, der beim Zugriff leicht verletzt wurde. Schusswaffen waren nicht zum Einsatz gekommen, aber ein Taser. Zum Motiv und Hintergründen hat die Polizei bisher nichts gesagt. Der Mann habe zwar verschiedene Forderungen gestellt, diese seien aber spontan gewesen und schwer nachvollziehbar. Ein Mitarbeiter des Supermarkts berichtete, der Mann habe ein Messer gezogen, bestätigt ist das von der Polizei aber bisher nicht. Thomas Bleskin, Nachrichtenredaktion.
1: Und zum Fußball. Es ist zumindest halboffiziell, Jürgen Klopp soll neuer Bundestrainer und damit Nachfolger von Julian Nagelsmann werden. Der DFB hat nach einem Treffen mit Klopp gestern bekannt gegeben, dass Eckpunkte über einen Vertrag stehen und sich beide Seiten grundsätzlich über eine Zusammenarbeit einig sind. Was noch fehlt, ist unter anderem eine Einigung mit Klopps derzeitigem Arbeitgeber Red Bull. Das Wetter, die Vorhersage des Deutschen Wetterdienstes. Im Osten und im Norden ziehen ab und zu Wolkenfelder durch, aber es gibt auch dort sonnige Abschnitte und es bleibt trocken. Im Westen und Süden strahlt die Sonne fast überall, ohne von Wolken verdeckt zu werden. Nur im Südschwarzwald und an den Alpen können kurze Schauer durchziehen. Die Höchstwerte an den Küsten 20 bis 23 Grad, im Norden und Osten 25 bis 30 Grad und sonst bis 35 Grad. Auch morgen wird's verbreitet sommerlich.
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7: Durch in Stunde Nummer 2 der 857. Ausgabe ihrer 30 meistgewünschten Hits. Ja, wir sind angekommen bei der 24 und auch da ging es in dieser Woche runter von der 18 um 6 Plätze für Tommy Steiner. Und weil du alles bist, ist aber auch schon seit 8 Wochen mit dabei.

Julian Reim, Aloe Vera, hier auf Radio Paloma, 100% deutscher Schlager. Letzte Woche neu mit eingestiegen auf der 27, diese Woche die 23, vier Plätze ging's hier nach oben. Ja, hingegen ein Plätzchen abgeben musste in dieser Woche Graziano, neue Liebe, neues Glück. Letzte Woche die 21, diese Woche die 22.

Letzte Woche die 17, diese Woche die 21. Madeleine Rausch, Zukunft erfunden hier auf Radio Paloma. 100% deutscher Schlager in den Schlagern der Woche. Ja, gefühlt geht es ja hier Schlag auf Schlag. Ja, mit der 20 gleich Neueinsteiger Nummer 3 schon. Hier ist Matthias Reim und die Sterne lügen.

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10: Das sind die 30 meistgewünschten Hits, die sie Woche für Woche aufs Neue zusammenstellen mit ihren 3 Favoriten, die sie uns sagen. Ja, und mitgemacht hat in dieser Woche auch Thorsten Freigang aus Norderstedt. Und der ist heute Gewinner Nummer 2 in der 857. Ausgabe. Herzlichen Glückwunsch, auch Sie gewinnen ein Radio Paloma Paket. Machen auch Sie mit, sagen Sie uns Ihre 3 Lieblingshits ganz einfach mit wenigen Mausklicks auf radiopaloma.de oder über die Radio Paloma App. Ab Punkt 18 Uhr gibt es die brandneue Liste und dann können Sie bereits für die kommende Ausgabe am nächsten Wochenende abstimmen. Wir sind auf dem Weg zur Nummer 1, machen jetzt wie immer an dieser Stelle einen Rückblick in der Geschichte der Schlager der Woche. Ja, und blicken mal zurück ins Jahr 2023. Heute vor 3 Jahren auf den Tag genau die Nummer 1, Beatrice Egli und Balance.

heute vor 3 Jahren Platz Nummer 1, Beatrice Egli und Balance hier auf Radio Paloma, 100% deutscher Schlager in den Schlagern der Woche. Wer schafft es in dieser Woche auf Platz Nummer 1? Wir sind auf dem Weg dorthin, jetzt angekommen bei Platz Nummer 19. Hier ist Marie Reim und Kopfkino. Ein Platz hat sie gut gemacht. 50 Shades of Grey, tot niemals um.

Tanja Lasch. Gib unserer Liebe keinen Namen hier auf Radio Paloma. 100% deutscher Schlager. Letzte Woche neu mit eingestiegen auf der 23. Diese Woche 5 Plätze gut gemacht. Platz 18. Hier ist Radio Paloma. 100% deutscher Schlager mit ihren 30 meistgewünschten Hits, die sie jede Woche aufs Neue zusammenstellen. Ja, und immer an dieser Stelle gucken wir ja auf die offiziellen deutschen Schlagercharts, auf die hochoffiziellen deutschen Albumschlagercharts. Ja, und da richtet sich heute unser Blick auf Platz Nummer 9, denn neu mit dabei sind die Jungs von den Draufgängern aus Österreich mit ihrem Album 25 Jahre, 25 Hits, machen auf jeden Fall immer gute Laune. Ja, und aus diesem Album hören wir jetzt den Titel

Melanie Sanders, geh nicht in die Stadt hier auf Radio Paloma, 100% deutscher Schlager. Die vierte Woche in Folge mit dabei, letzte Woche die 15, diese Woche die 17. Zwei Plätze musste sie also abgeben. Ja, und auch auf der 16 ging es runter um 5 Plätze von der 11 für Olaf den Flipper. Und Weltklasse, das haben sie so bestimmt. Die Nacht.

seit 8 Wochen mit dabei. Vanessa Mai und Rohdiamant hier auf Radio Paloma, 100% deutscher Schlager. Letzte Woche die 12, diese Woche die 15. 3 Plätze musste sie also abgeben. Ja, und auch auf der 14 ging es runter um 7 Plätze. Für Ramon Roselli und Küss mich.

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0: Olaf Berger, Alles oder Dich hier auf Radio Paloma, 100% deutscher Schlager. Die fünfte Woche mit dabei, letzte Woche die 10, diese Woche die 13. Drei Plätze musste er abgeben. Hier ist Radio Paloma, 100% deutscher Schlager mit ihren 30 meistgewünschten Hits, die Sie Woche für Woche aufs Neue zusammenstellen. Machen Sie mit für die nächste Woche, sagen Sie uns Ihre drei Lieblingshits. Ganz einfach auf radiopaloma.de. So, die zweite Stunde der 857. Ausgabe neigt sich so langsam, aber sicher schon wieder dem Ende zu. Und wir gucken mal, was wir alles in dieser Stunde gehört haben. Auf der 24, Tommy Steiner.
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0: Platz 23 für Julian Reim.

0: auf der 22, Graziano.
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0: Die 21 für Madeleine Rausch. Auf der 20 der dritte, aber noch längst nicht letzte Neueinsteiger, Matthias Reim und die Sterne lügen.
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0: Platz Nummer 19 für Tochter Marie Reim.
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0: Auf der 18 Tanja Lasch.
4: Gib unserer Liebe keinen Namen, er weiß wie.
0: Die 17 für Melanie Sanders.
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0: Platz 16, Olaf der Flipper.
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0: Auf der 15, Vanessa Mai.
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0: Die 14 für Ramon Roselli.
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0: Und auf der 13 Olaf Berger.
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0: Ja, das alles haben Sie so bestimmt mit Ihren drei Favoriten. Wie gesagt, machen Sie mit für die nächste Woche, für die kommende Ausgabe. Ab 18 Uhr gibt es die brandneue Liste auf radiopaloma.de und über die Radio Paloma App. Wir sind auf dem Weg zur Nummer 1, machen jetzt wie immer einen kurzen Zwischenhalt in der Geschichte der Schlager der Woche und blicken zurück aufs Jahr 2025. Heute vor 5 Jahren auf den Tag genau die Nummer 1, Wolfgang Petri und

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1: Ich bin Jan-Henner Reitze. Wer wird neuer Bundestrainer der deutschen Fußballnationalmannschaft? Es dürfte auf Jürgen Klopp hinauslaufen. Der Deutsche Fußballbund hat nach einem Treffen mit Klopp in New York offiziell erklärt, dass sich beide Seiten grundsätzlich über eine Zusammenarbeit einig sind.
2: Nach Angaben des DFB wurden bei dem mehrstündigen Gespräch die wesentlichen Eckpunkte eines möglichen Vertrags abgestimmt. Die Verhandlungen sollen in der kommenden Woche fortgesetzt werden. Beide Seiten zeigten sich zuversichtlich. Klopp gilt als Wunschkandidat für die Nachfolge von Julian Nagelsmann nach dem frühen WM-Aus der Nationalmannschaft. Bevor der 59-jährige Bundestrainer werden kann, muss allerdings noch sein bis 2029 laufender Vertrag mit Red Bull aufgelöst werden. Thomas Pleskin, Sportredaktion.
1: Das Feuer an der Bahnstrecke zwischen Düsseldorf und Köln gestern ist vermutlich absichtlich gelegt worden. Auf der linken Plattform indimedia.org ist ein Bekennerschreiben online gestellt worden, in dem von Brandsätzen in einem Kabelschacht die Rede ist. Wegen des Feuers ist die Bahnstrecke immer noch gesperrt. Es gibt Umleitungen und Verspätungen auch im Fernverkehr. Wie lange noch, ist unklar. Nach monatelangen Diskussionen sind Milliardeneinsparungen beschlossene Sache, die zu stabilen Krankenkassenbeiträgen führen sollen. Die Kommunen beklagen allerdings absehbare Konsequenzen, vor allem für Krankenhäuser.
3: Den Krankenhäusern drohen durch das Sparpaket zusätzliche Belastungen. Obwohl insbesondere die Landkreise und Städte schon heute Milliarden aufbringen müssten, um ihre Kliniken noch vor der Insolvenz zu bewahren. Das sagte der Präsident des Deutschen Landkreistags, Achim Brütel, den Zeitungen der Funke Mediengruppe. Der Bund kam den Ländern zuletzt noch mit finanziellen Zugeständnissen entgegen, mit rund 550 Millionen Euro für die Krankenhäuser. Wer das am Ende bezahlen soll, ist noch unklar. Aber erstmal sollen die Krankenkassenbeiträge durch die Sparmaßnahmen stabil bleiben. Tine Klimach, Nachrichtenredaktion.
1: Die Führung im Iran hat Rache für den Tod seines obersten Führers Ayatollah Khamenei geschworen, der bei einem israelischen Luftangriff Ende Februar getötet worden war und jetzt beigesetzt wurde. Die Verhandlungen über einen langfristigen Frieden zwischen den USA und dem Iran stocken sowieso schon. Strittig ist vor allem, wer die für den Welthandel wichtige Straße von Hormuz kontrolliert. Das Wetter, die Vorhersage des Deutschen Wetterdienstes. Im Osten und im Norden ziehen ab und zu Wolkenfelder durch, aber es gibt auch dort sonnige Abschnitte und es bleibt trocken. Im Westen und Süden strahlt die Sonne fast überall, ohne von Wolken verdeckt zu werden. Nur im Südschwarzwald und an den Alpen können kurze Schauer durchziehen. Die Höchstwerte an den Küsten 20 bis 23 Grad, im Norden und Osten 25 bis 30 Grad und sonst bis 35 Grad. Auch morgen wird's verbreitet sommerlich.
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7: Auf geht's in Stunde Nummer 3 der 857. Ausgabe. Ziel gerade hier in den 30 meist gewünschten Hits. Wir sind auf dem Weg zu Nummer 1 jetzt angekommen bei der 12 und dort der vierte, aber noch längst nicht letzte Neueinsteiger. Hier ist Kerstin Ott und 1000 mal Nein.

0: Ella endlich und Cinderella hier auf Radio Paloma, 100% deutscher Schlager in den Schlagern der Woche. Letzte Woche die 5, diese Woche die 11, 6 Plätze ging's hier nach unten. Hier sind die 30 meistgewünschten Hits, die Sie Woche für Woche aufs Neue zusammenstellen. Gleich mit Platz Nummer 10 und dort der 5. und somit auch letzte Neueinsteiger für diese Woche. Und bevor wir uns den anhören, gucken wir erstmal auf die Aussteiger der Woche. Denn ganz klar, wenn 5 neue Titel mit dabei sind, sind 5 Titel nicht mehr mit dabei. Und so hat es in dieser Woche nach 7 Wochen nicht mehr mit reingeschafft. Fonsignori.
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0: Ebenfalls raus nach 10 Wochen Kerstin Ott mit Rosalinde.
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0: Nach 9 Wochen auch nicht mehr mit dabei ist Maite Kelly.
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0: Ja, auch Pedro Basile ist diese Woche nicht mehr mit dabei.
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0: Und auch Pia Sophie.
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Ja, das alles haben Sie so bestimmt mit Ihren drei Favoriten, die Sie uns gesagt haben. Machen Sie mit für die nächste Woche. Sagen Sie uns Ihre drei Lieblingshits ganz einfach über die Radio Paloma App oder über radiopaloma.de. So, und hier kommt er jetzt, der fünfte und damit höchste Neueinsteiger in dieser Woche. Von Ihnen direkt mit reingewählt auf die 10. Hier ist die Neuauflage von Andrea Bergs. Du hast mich 1000 Mal belogen.

hier ging es ja ordentlich nach oben. Letzte Woche die 16, diese Woche die 9. Die Liebe schafft das schon. Norman Lang auf Radio Paloma, 100% deutscher Schlager. 7 Plätze hat er gut gemacht. Herzlichen Glückwunsch dazu. Und auf der 8, da ging es auch nach oben um ein Plätzchen für Patrick

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8: Das sind die 30 meistgewünschten Hits, die Sie jede Woche aufs Neue zusammenstellen mit Ihren drei Favoriten, die Sie uns sagen. Ja, und mitgemacht hat in dieser Woche auch Andrea Kranich aus Katzhütte. Und sie ist heute Gewinnerin Nummer 3 in der 857. Ausgabe. Herzlichen Glückwunsch, auch Sie gewinnen ein Radio Paloma Paket. Ja, machen Sie mit für die nächste Woche. Sagen Sie uns Ihre drei Lieblingshits, Ihre drei Favoriten. Zum Beispiel auch per Postkarte schreiben Sie auf die Ihre drei Favoriten drauf. Und das Ganze geht dann an Radio Paloma. Stichwort Schlager der Woche, Postfach 15L15 in 10673 Berlin. Wir sind weiterhin auf dem Weg zur Nummer 1, machen jetzt einen kurzen Zwischenhalt in der Geschichte der Schlager der Woche. Da dreht sich natürlich auch alles um Platz Nummer 1 hier aus den 30 meistgewünschten Hits. Ja, und heute geht's zurück ins Jahr 2009. Heute vor 17 Jahren Ihre Nummer 1 hier in den Schlagern der Woche, Ute Freudenberg. Und komm, wir fahren ans Meer.
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0: Wahnsinn. Vor 17 Jahren die Nummer 1 hier in den Schlagern der Woche. Ute Frohnberg, komm, wir fahren ans Meer auf Radio Paloma. 100% deutscher Schlager. Wer schafft es in dieser Woche auf Platz Nummer 1 hier in den 30 meistgewünschten Hits? Wir sind auf dem Weg dorthin. Angekommen jetzt bei der 7. Ein Platz ging's nach oben von der 8 für Linda Hesse und Kleinstadt Casanova.
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Amore mit Mio, Vincent Groß und die Esteriore Brothers hier auf Radio Paloma. 100% deutscher Schlager. Letzte Woche die 13, diese Woche die 6. Nach der 6 kommt die 5 und da ging es diese Woche ein Plätzchen nach unten von der 4 für Christine Stark und Alemannia.

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Seit 4 Wochen mit dabei, Nino D'Angelo und Marina Marx mit Bella Italia e Amore hier auf Radio Paloma, 100% deutscher Schlager. Letzte Woche die 6, diese Woche die 4, 2 Plätze ging's hier nochmal rauf. Ja, das haben sie so bestimmt mit ihren 3 Favoriten, die sie uns gesagt haben. Jetzt geht es rein in die ersten 3 Plätze in der 857. Ausgabe ihrer 30 meistgewünschten Hits. Und an der 3 ändert sich nichts. Nick P.

0: Nick P. und du und ich, letzte Woche die drei, diese Woche die drei, hier in den 30 meistgewünschten Hits auf Radio Paloma. 100% deutscher Schlager in den Schlagern der Woche. Ja, und an der 2, da lässt sich in dieser Woche auch nichts rütteln, wie in der letzten Woche. Helene Fischer und Heute Nacht.
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Letzte Woche die 2, diese Woche die 2. Helene Fischer und heute Nacht auf Radio Paloma 100% deutscher Schlager. Ja, und auch an der 1 ändert sich in dieser Woche nichts wie in der letzten Woche. Fantasy, jeder Tag mit dir. 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

0: Sie haben in dieser Woche den goldenen Schlagercharts drin verteidigt. Herzlichen Glückwunsch. Fantasy und Jeder Tag mit dir erneut ihre Nummer 1 hier in den 30 meistgewünschten Hits in den Schlagern der Woche. Ja, das war sie, die 857. Ausgabe ihrer 30 meistgewünschten Hits. Ich bin Stefan Loll. Freue mich, wenn Sie für die nächste Woche wieder mit abstimmen. Ganz einfach auf radiopaloma.de oder über die Radio Paloma App. Ab Punkt 18 Uhr gibt's die brandneue Liste und dann können Sie bereits für die kommende Ausgabe wieder mitmachen. Vielen Dank fürs Zuhören. Wir hören uns nächste Woche wieder am Samstag von 15 bis 18 Uhr.
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1: Ich bin Jan-Henner Reitze. Das Feuer an der Bahnstrecke zwischen Düsseldorf und Köln gestern ist vermutlich durch einen Brandanschlag ausgelöst worden. Auf der linken Plattform indimedia.org ist ein Bekennerschreiben online gestellt worden. Die Gruppe Kommando Angry Birds schreibt darin von Brandsätzen in einem Kabelschacht.
2: Wann der gesperrte Abschnitt wieder freigegeben wird, ist offen. Die Reparaturarbeiten dauern nach Angaben eines Bahnsprechers noch mindestens bis in die Nachmittagsstunden. Im Nah- und Fernverkehr kommt es deshalb zu Umleitungen, Verspätungen und Ausfällen einzelner Züge. Laut Bahn hatte am Freitagvormittag an zwei Stellen die Böschung zwischen Langenfeld und Leverkusen gebrannt. Die Feuerwehr habe die Brände zwar gelöscht, allerdings habe das Feuer Schäden an mehreren Signalkabeln angerichtet, sodass auf dem Streckenabschnitt keine Züge fahren konnten. Tine Klimach, Nachrichtenredaktion.
1: In einer Umfrage zur politischen Stimmungslage in Deutschland hat die Union den Rückstand auf die AfD etwas verringert. Nach dem Sonntagstrend für die Bild am Sonntag würden bei einer Bundestagswahl aktuell 22% der Befragten die Union wählen, 1 Prozentpunkt mehr als vor einer Woche. Die AfD verliert dagegen 1 Prozentpunkt, liegt aber mit 28% weiter vorn. SPD und Grüne kommen jeweils auf 12%, die Linke auf 11%. Im Ukraine-Krieg gehen gegenseitige Angriffe weiter. Die Ukraine hat nach eigenen Angaben wieder 21 russische Öltanker im Asowschen Meer mit Drohnen beschossen. Auch andere Frachter und Schlepper seien getroffen worden, heißt es aus dem Generalstab in Kiew.
3: Auf die russischen Raketenangriffe gegen Kiew antwortet die Ukraine mit Drohnenschlägen. Das Asowsche Meer wird zum Sperrgebiet für russische Schiffe. In den letzten Tagen hat Kiew eigenen Angaben nach Dutzende Öltanker der Schattenflotte angegriffen. Die russischen Behörden sprechen zwar von deutlich weniger Attacken, aber auch Moskau räumt Schäden ein. Die Angriffe auf die Öltanker sollen einerseits die russischen Truppen im Süden und Osten der Ukraine weiter von der Treibstoffversorgung abschneiden, andererseits will Kiew damit auch den russischen Ölexport unterbinden, mit dem Moskau seinen Krieg finanziert. Aus Moskau, André Ballin.
1: Und zum Fußball. Es ist zumindest halboffiziell. Jürgen Klopp soll neuer Bundestrainer und Nachfolger von Julian Nagelsmann werden. Der DFB hat nach einem Treffen mit Klopp bekannt gegeben, dass Eckpunkte über einen Vertrag stehen und sich beide Seiten grundsätzlich über eine Zusammenarbeit einig sind. Ungeklärt ist bisher noch, was Klopps derzeitiger Arbeitgeber Red Bull bekommt, um ihn vorzeitig gehen zu lassen. Das Wetter, die Vorhersage des Deutschen Wetterdienstes. Der Himmel ist verbreitet klar, im Norden und Osten ziehen harmlose Wolkenfelder durch, ganz im Südosten sind einzelne Gewitter unterwegs. In der Nacht gehen die Temperaturen auf 19 bis 11 Grad zurück. Morgen in der Nordosthälfte einige Wolken und auch einzelne Schauer. Sonst viel Sonne und sommerliche Temperaturen, 26 bis 35 Grad, am wärmsten wieder im Südwesten. Bei der Wetterlage bleibt es auch in den nächsten Tagen. Dabei wird es eher noch etwas wärmer.
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1: Ich bin David Riemer. Mit der enormen Hitze nimmt auch die Waldbrandgefahr in Deutschland weiter zu. Der Deutsche Wetterdienst erwartet für heute in mehreren Regionen die höchste Warnstufe. Besonders betroffen sind der Südwesten und Teile Berlins.
2: Nach der aktuellen Prognose gilt die höchste Waldbrandgefahrenstufe 5 vor allem entlang der Grenze zu Frankreich, im Süden Baden-Württembergs und für den Berliner Nordosten. In vielen weiteren Regionen, darunter großen Teilen Baden-Württembergs sowie Gebieten in Rheinland-Pfalz, Hessen, Bayern und Brandenburg, wird die zweithöchste Warnstufe erreicht. Der Deutsche Wetterdienst rät deshalb zu besonderer Vorsicht. Offenes Feuer und Rauchen im Wald sollten unbedingt vermieden werden. Thomas Bleskin, Nachrichtenredaktion.
1: Die Hausärzte prognostizieren deutliche Einschnitte in der Versorgung durch das Sparpaket für die gesetzliche Krankenversicherung. Wir werden jetzt massive Kürzungsprogramme in den Praxen fahren, das sagte der Vorsitzende des Hausärztinnen- und Hausärzteverbands Blumenthal-Bayer im Deutschlandfunk.
3: Die Patienten werden immer älter und dadurch auch immer mehr. Auch die Kosten für Personal und Mieten steigen immer weiter, so der Chef des Hausärzteverbandes Blumenthal-Bayer. Das sei für die Praxen nicht mehr zu schaffen. Auch gäbe es genug Hausärzte, die mit 63 Jahren sagten, wenn das kommt, da habe ich die Schnauze voll. Der Verbandschef sieht mit dem Sparpaket die einzelnen Bereiche unterschiedlich stark belastet. Besonders seien der ambulante Bereich betroffen, aber auch Kliniken. Nicht genug werde bei der Pharmabranche und den Krankenkassen gekürzt. Uli Reitinger, Nachrichtenredaktion.
1: In einer Umfrage zur politischen Stimmungslage in Deutschland hat die Union den Rückstand auf die AfD etwas verringert. Nach dem Sonntagstrend für die Bild am Sonntag würden bei einer Bundestagswahl aktuell 22% der Befragten die Union wählen, 1 Prozentpunkt mehr als vor einer Woche. Die AfD verliert dagegen 1 Prozentpunkt, liegt aber mit 28% weiter vorn. SPD und Grüne kommen jeweils auf 12, die Linke auf 11%. Die Bahnstrecke zwischen Düsseldorf und Köln ist nach einem mutmaßlichen Brandanschlag wieder frei. Seit Freitag war die Strecke gesperrt, weil durch das Feuer Signalkabel beschädigt wurden. Es gab Ausfälle und Verspätungen auch im Fernverkehr. Im Internet ist nun ein Bekennerschreiben aufgetaucht, in dem von Brandsätzen in einem Kabelschacht die Rede ist. Auch Polizei und Staatsanwaltschaft gehen davon aus, dass der Brand gelegt wurde. Zum Wetter die aktuelle Vorhersage des Deutschen Wetterdienstes. Im Norden und Osten heute sonnig, vereinzelt ziehen ein paar Wolkenfelder durch. In der Osthälfte sind kurze Schauer möglich. Im Westen und Süden viel Sonnenschein und trocken. Im Norden und Nordosten 25 bis 31 Grad.